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1: Um 2.30 Uhr. Ich bin Dirk Justus. Opfer von sexualisierter und häuslicher Gewalt sollen in Sachsen besser geschützt werden. Der Sozialausschuss hat den Plänen von CDU, SPD, Grünen und Linken für ein neues Gewalthilfegesetz zugestimmt. Isabel Sperlich weiß mehr.
2: Gewaltschutz soll künftig eine Pflichtaufgabe des Freistaats sein. Betroffene sollen so etwa ab 2032 einen Rechtsanspruch auf Schutz und Beratung bekommen. Bis dahin sollen Hilfsangebote besonders auf dem Land wachsen. Auch eine vertrauliche Spurensicherung soll gesetzlich festgeschrieben werden. Anfang November soll der Landtag final über das Gesetz beraten. Im Januar soll es dann in Kraft treten.
1: Der Medizin-Nobelpreis geht an zwei Deutsche. Peter Hegemann und Georg Nagel werden zusammen mit dem US-Forscher Carl Deiseroth ausgezeichnet. Sie haben eine Methode entwickelt, mit der sich Nervenzellen im Gehirn mit Hilfe von Licht gezielt an- und ausschalten lassen. Ihre Forschung soll zum Beispiel möglich machen, Krankheiten wie Blindheit zu heilen. Dazu der Mediziner Christoph Specht bei NTV.
3: Und hier ist es schon gelungen, eine Therapie einzuführen, gentechnisch die Zellen so zu verändern, dass zumindest schemenhaft dann wieder Objekte erkannt werden können. Aber das Ganze stammt ja aus der Neurologie und deswegen ist auch klar, dass in diesem Bereich stark geforscht wird, zum Beispiel Morbus Parkinson besser zu verstehen.
1: Die E-Auto-Prämie hat die Erwartungen von Umweltminister Schneider weit übertroffen. Seit Mai haben schon über 100.000 Antragsteller Geld bekommen. Schneider sagte der Bild-Zeitung, jedes zusätzliche Elektroauto mache Deutschland unabhängiger von teuren Ölimporten und internationalen Konflikten. Die Chefs der deutschen Geheimdienste haben bei ihrer Befragung im Bundestag klargemacht, die größte Gefahr für Deutschland geht aktuell von Russland aus. BND-Chef Jäger sagte, Russland führe einen Schattenkrieg gegen uns. Ähnlich sieht es Verfassungsschutzchef Seelen.
4: Russland weitet nachweislich seine hybriden Angriffe gegen Demokratien in Europa aus und Deutschland steht im Fokus. Neben den bekannten Spionagetätigkeiten sehen wir die Bereitschaft zu Sabotage und zu Tötungsoperationen.
1: Die Deutsche Bahn testet jetzt Bodycams mit Ton. Die soll helfen, Täter besser zu überführen. Hintergrund sind fast 1000 Übergriffe auf Bahnmitarbeiter im ersten Halbjahr. Zunächst werden Mitarbeiter in Baden-Württemberg, Hessen, Rheinland-Pfalz und dem Saarland ausgestattet, später auch bundesweit. 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
5: Auf der A9 Nürnberg Richtung Halle-Leipzig liegen zwischen Lederhose und Hermsdorf Süd Gegenstände auf der Autobahn. Und im Kreis Bautzen ist die Straße zwischen Neukirch und dem Abzweig nach Petershain nach einem Unfall in beiden Richtungen gesperrt. Staus und Blitzer immer melden an unsere kostenfreie Hotline 0800 0815 200. Das Wetter im Freistaat. Wenig Wolken gibt es heute erstmal, nur am Morgen kann sich kurz Nebel zeigen, danach wird die Sonne rauskommen und es bleibt trocken, die Höchstwerte landen bei 20 bis 22 Grad. Morgen geht's ähnlich weiter, morgens wieder Nebel, später meist sonnig, mit ein paar Wolken und trocken bei bis zu 22 Grad.
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3: Um 3 Uhr, ich bin Dirk Justes. Das geplante Gewalthilfegesetz in Sachsen hat jetzt eine wichtige Hürde genommen. Der Sozialausschuss hat den Plänen mehrerer Parteien zugestimmt. Gewaltschutz soll Pflichtaufgabe des Freistaats werden. Anfang November berät der Landtag abschließend. Deutsche Forschung ist Spitze. Das sind die Worte von Kanzler Merz nach dem Medizin-Nobelpreis für Peter Hegemann und Georg Nagel. Die beiden Deutschen wurden zusammen mit ihrem US-Kollegen Karl Deiseroth für ihre Forschung im Bereich Optogenetik ausgezeichnet. Sie soll es möglich machen, besser zu verstehen, wie unser Gehirn funktioniert und Krankheiten wie Parkinson entstehen. Nobelpreisträger Peter Hegemann sagt im Ersten.
4: Ja, es war natürlich schon eine Überraschung. Ich war natürlich schon überwältigt. Man weiß am Anfang gar nicht so recht, wie man damit umgehen soll. Und der Hype um die Optogenetik, der ist ja schon weitgehend abgeklungen, würde ich mal sagen. Das heißt, die Optogenetik ist in Neurowissenschaften schon eine, ja, fast Standardtechnik.
3: 5 Tage nach dem Start des Tankrabatts klettern die Spritpreise schon wieder Richtung Ausgangsniveau. Der ADAC findet das schwer nachvollziehbar, denn Ölpreis und Euro-Dollar-Kurs haben sich demnach zuletzt kaum verändert. Russland führt einen Schattenkrieg mit uns. Das hat der Chef des Bundesnachrichtendienstes Martin Jäger bei einer Befragung im Bundestag gesagt. Moskaus Ziel sei es, Europas politische Unterstützung für die Ukraine zu brechen. Deutschland sei in Gefahr, in einen gewaltsamen Konflikt mit Russland zu geraten.
5: Von keinem anderen Land geht aktuell eine so direkte, umfassende und konkrete Bedrohung gegen Deutschland aus. Nicht wir haben diese Konfrontation gesucht. Russland drängt sie uns auf, sieht in uns einen Hauptgegner.
3: In Dänemark haben Hacker das Melderegister geknackt. Betroffen sind die Daten von 8,8 Millionen Menschen, darunter Namen, Adressen und Sozialversicherungsnummern. Auch die Daten Verstorbener sind dort gespeichert. Schau rein. Unter diesem Motto laden Unternehmen in Sachsen regelmäßig Schülerinnen und Schüler zum ganz praktischen Blick hinter die Kulissen ein. Aktuell läuft die Anmeldephase für Unternehmen zur nächsten Ausgabe. Die Maschinenbaufirma Patsch in Döbeln macht schon mit. Schüler können dort selbst kleine Elektromotoren basteln und nebenbei die aktuellen Azubis ausquetschen, sagte uns Ausbilderin Mandy Hagemann.
6: Die Jugendlichen sind bei uns dann in der Lehrwerkstatt auch mit anderen Azubis zusammen und können dann dort im Team arbeiten, können sich praktisch ausprobieren und der Austausch, der findet dann dort direkt statt.
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7: Auf der A9 Nürnberg Richtung Halle-Leipzig, Achtung, zwischen Lederhose und Hermsdorf Süd liegen Gegenstände auf der Autobahn. Und im Kreis Bautzen ist die Straße zwischen Neukirch und dem Abzweig nach Petershain nach einem Unfall in beiden Richtungen gesperrt. Staus und Blitzer immer melden an unsere kostenfreie Hotline 0800 0815 200. Das Wetter im Freistaat. Wenig Wolken gibt es heute erstmal. Nur am Morgen kann sich kurz Nebel zeigen. Danach wird die Sonne rauskommen und es bleibt trocken. Die Höchstwerte landen bei 20 bis 22 Grad. Morgen geht's ähnlich weiter. Morgens wieder Nebel, später meist sonnig. Mit ein paar Wolken und trocken bei bis zu 22 Grad.
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1: Um 3.30 Uhr, ich bin Dirk Justes. Das geplante Gewalthilfegesetz in Sachsen hat jetzt eine wichtige Hürde genommen. Der Sozialausschuss hat den Plänen mehrerer Parteien zugestimmt. Gewaltschutz soll Pflichtaufgabe des Freistaats werden. Anfang November berät der Landtag abschließend. Deutsche Forschung ist spitze. Das sind die Worte von Kanzler Merz nach dem Medizin-Nobelpreis für Peter Hegemann und Georg Nagel. Die beiden Deutschen wurden zusammen mit ihrem US-Kollegen Karl Dieser-Roth für ihre Forschung im Bereich Optogenetik ausgezeichnet. Sie soll es möglich machen, besser zu verstehen, wie unser Gehirn funktioniert und Krankheiten wie Parkinson entstehen. Nobelpreisträger Peter Hegemann sagt im Ersten.
2: Ja, es war natürlich schon eine Überraschung. Ich war natürlich schon überwältigt. Man weiß am Anfang gar nicht so recht, wie man damit umgehen soll. Und der Hype um die Optogenetik, der ist ja schon weitgehend abgeklungen, würde ich mal sagen. Das heißt, die Optogenetik ist in Neurowissenschaften schon eine, ja, fast Standardtechnik.
1: 5 Tage nach dem Start des Tankrabatts klettern die Spritpreise schon wieder Richtung Ausgangsniveau. Der ADAC findet das schwer nachvollziehbar, denn Ölpreis und Euro-Dollar-Kurs haben sich demnach zuletzt kaum verändert. Russland führt einen Schattenkrieg mit uns. Das hat der Chef des Bundesnachrichtendienstes Martin Jäger bei einer Befragung im Bundestag gesagt. Moskaus Ziel sei es, Europas politische Unterstützung für die Ukraine zu brechen. Deutschland sei in Gefahr, in einen gewaltsamen Konflikt mit Russland zu geraten.
3: Von keinem anderen Land geht aktuell eine so direkte, umfassende und konkrete Bedrohung gegen Deutschland aus. Nicht wir haben diese Konfrontation gesucht. Russland drängt sie uns auf, sieht in uns einen Hauptgegner.
1: In Dänemark haben Hacker das Melderegister geknackt. Betroffen sind die Daten von 8,8 Millionen Menschen, darunter Namen, Adressen und Sozialversicherungsnummern. Auch die Daten Verstorbener sind dort gespeichert. Schau rein. Unter diesem Motto laden Unternehmen in Sachsen regelmäßig Schülerinnen und Schüler zum ganz praktischen Blick hinter die Kulissen ein. Aktuell läuft die Anmeldephase für Unternehmen zur nächsten Ausgabe. Die Maschinenbaufirma Partsch in Döbeln macht schon mit. Schüler können dort selbst kleine Elektromotoren basteln und nebenbei die aktuellen Azubis ausquetschen, sagte uns Ausbilderin Mandy Hagemann.
4: Die Jugendlichen sind bei uns dann in der Lehrwerkstatt auch mit anderen Azubis zusammen und können dann dort im Team arbeiten, können sich praktisch ausprobieren und der Austausch, der findet dann dort direkt statt.
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5: Zwischen Lederhose und Hermsdorf Süd liegen auf der A9 Nürnberg Richtung Halle-Leipzig.

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3: Um 4 Uhr. Ich bin Dirk Justus. Opfer von sexualisierter und häuslicher Gewalt sollen in Sachsen besser geschützt werden. Der Sozialausschuss hat den Plänen von CDU, SPD, Grünen und Linken für ein neues Gewalthilfegesetz zugestimmt. Isabel Sperlich weiß mehr.
4: Gewaltschutz soll künftig eine Pflichtaufgabe des Freistaats sein. Betroffene sollen so etwa ab 2032 einen Rechtsanspruch auf Schutz und Beratung bekommen. Bis dahin sollen Hilfsangebote besonders auf dem Land wachsen. Auch eine vertrauliche Spurensicherung soll gesetzlich festgeschrieben werden. Anfang November soll der Landtag final über das Gesetz beraten. Im Januar soll es dann in Kraft treten.
3: Zwei Deutsche werden dieses Jahr mit dem Medizin-Nobelpreis ausgezeichnet. Peter Hegemann und Georg Nagel teilen sich den Preis mit dem US-Forscher Carl Dieseroth. Anne Brauer.
5: Peter Hegemann von der Berliner Humboldt-Uni und Georg Nagel von der Universität Würzburg haben in einer Alge ein ganz besonderes Protein entdeckt, das ihr US-Kollege dann in einen Schalter für Nervenzellen umgewandelt hat, den man quasi mit Licht an- und ausknipsen kann. Und damit haben sie den Grundstein für eine neue Ära in der Neurowissenschaft gelegt, sagt die Jury. Denn so kann man die Vorgänge in unserem Gehirn viel besser verstehen und Krankheiten heilen.
3: Die Spritpreise steigen wieder und lassen die Entlastung durch den Tankrabatt schmelzen. Laut ADAC kostete der Liter Super E10 zuletzt im Schnitt gut 2,13 Euro. Finn Riebesel-Freundlieb, das sind gerade mal 10 Cent weniger als am Tag vor dem Tankrabatt.
6: Genau, und der senkt die Steuern auf Benzin und Diesel ja um 17 Cent. Der Unterschied beim Diesel ist nicht so krass, aber auch da ziehen die Preise wieder an. Warum genau, ist laut ADAC nicht wirklich klar. Ölpreis und Euro-Dollar-Kurs haben sich demnach eigentlich kaum verändert. Aus Verbrauchersicht sei der Preisanstieg deshalb nur schwer nachvollziehbar, heißt es.
3: Sachsen kommt bei der Wärmeplanung Schritt für Schritt voran. Rund die Hälfte der 418 Kommunen plant bereits oder hat ihren Fahrplan fertig. Besonders schnell geht es in der Lausitz. In Weißwasser beispielsweise fließen fast 13 Millionen Euro in eine neue große Wärmepumpe. Die Deutsche Bahn testet jetzt Bodycams mit Ton. Die soll helfen, Täter besser zu überführen. Hintergrund sind fast 1000 Übergriffe auf Bahnmitarbeiter im ersten Halbjahr. Zunächst werden Mitarbeiter in Baden-Württemberg, Hessen, Rheinland-Pfalz und dem Saarland ausgestattet, später auch bundesweit. 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
7: Auf der A9 Nürnberg Richtung Halle-Leipzig liegen zwischen Lederhose und Hermsdorf Süd Gegenstände auf der Autobahn. Staus und Blitzer immer melden an unsere kostenfreie Hotline 0800 0815 200. Das Wetter im Freistaat. Wenig Wolken gibt es heute erstmal, nur am Morgen kann sich kurz Nebel zeigen. Danach wird die Sonne rauskommen und es bleibt trocken. Die Höchstwerte landen bei 20 bis 22 Grad. Morgen geht's ähnlich weiter. Morgens wieder Nebel, später meist sonnig, mit ein paar Wolken und trocken bei bis zu 22 Grad.
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1: Um 4.30 Uhr. Ich bin Dirk Justus. Opfer von sexualisierter und häuslicher Gewalt sollen in Sachsen besser geschützt werden. Der Sozialausschuss hat den Plänen von CDU, SPD, Grünen und Linken für ein neues Gewalthilfegesetz zugestimmt. Isabel Sperlich weiß mehr.
2: Gewaltschutz soll künftig eine Pflichtaufgabe des Freistaats sein. Betroffene sollen so etwa ab 2032 einen Rechtsanspruch auf Schutz und Beratung bekommen. Bis dahin sollen Hilfsangebote besonders auf dem Land wachsen. Auch eine vertrauliche Spurensicherung soll gesetzlich festgeschrieben werden. Anfang November soll der Landtag final über das Gesetz beraten. Im Januar soll es dann in Kraft treten.
1: Zwei Deutsche werden dieses Jahr mit dem Medizin-Nobelpreis ausgezeichnet. Peter Hegemann und Georg Nagel teilen sich den Preis mit dem US-Forscher Carl Dieseroth. Anne Brauer.
3: Peter Hegemann von der Berliner Humboldt-Uni und Georg Nagel von der Universität Würzburg haben in einer Alge ein ganz besonderes Protein entdeckt, das ihr US-Kollege dann in einen Schalter für Nervenzellen umgewandelt hat, den man quasi mit Licht an- und ausknipsen kann. Und damit haben sie den Grundstein für eine neue Ära in der Neurowissenschaft gelegt, sagt die Jury. Denn so kann man die Vorgänge in unserem Gehirn viel besser verstehen und Krankheiten heilen.
1: Die Spritpreise steigen wieder und lassen die Entlastung durch den Tankrabatt schmelzen. Laut ADAC kostete der Liter Super E10 zuletzt im Schnitt gut 2,13 Euro. Finn Riebesel-Freundlieb, das sind gerade mal 10 Cent weniger als am Tag vor dem Tankrabatt.
4: Genau, und der senkt die Steuern auf Benzin und Diesel ja um 17 Cent. Der Unterschied beim Diesel ist nicht so krass, aber auch da ziehen die Preise wieder an. Warum genau, ist laut ADAC nicht wirklich klar. Ölpreis und Euro-Dollar-Kurs haben sich demnach eigentlich kaum verändert. Aus Verbrauchersicht sei der Preisanstieg deshalb nur schwer nachvollziehbar, heißt es.
1: Sachsen kommt bei der Wärmeplanung Schritt für Schritt voran. Rund die Hälfte der 418 Kommunen plant bereits oder hat ihren Fahrplan fertig. Besonders schnell geht es in der Lausitz. In Weißwasser beispielsweise fließen fast 13 Millionen Euro in eine neue große Wärmepumpe. Die Deutsche Bahn testet jetzt Bodycams mit Ton. Die soll helfen, Täter besser zu überführen. Hintergrund sind fast 1000 Übergriffe auf Bahnmitarbeiter im ersten Halbjahr. Zunächst werden Mitarbeiter in Baden-Württemberg, Hessen, Rheinland-Pfalz und dem Saarland ausgestattet, später auch bundesweit. 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
5: Es gibt gerade keine Staus, ihr kommt entspannt durch. Staus und Blitzer immer melden an unsere kostenfreie Hotline 0800 0815 200. Das Wetter im Freistaat. Wenig Wolken gibt es heute erstmal, nur am Morgen kann sich kurz Nebel zeigen. Danach wird die Sonne rauskommen und es bleibt trocken. Die Höchstwerte landen bei 20 bis 22 Grad. Morgen geht's ähnlich weiter. Morgens wieder Nebel, später meist sonnig, mit ein paar Wolken und trocken bei bis zu 22 Grad.
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1: Hallo, ich bin Daniel Heinzer. Eine krasse Frage, die ich da mal in einem Kalender gelesen habe. Achtung, angenommen, du würdest verhaftet, weil du ein Christ bist. Gäbe es genügend Beweise, dich zu überführen? Liest sich erstmal komisch, die Frage, ist aber spannend. Ja, was heißt es denn, wenn ich einem anderen Menschen sage, ich bin Christ? Sag ich das, weil ich doch brav jeden Monat meine Kirchensteuer zahle? Oder weil ich mich bemühe, immer mal zu beten? Was macht mich zum Christen? Was sind denn wirklich triftige Beweise? Die Kirchensteuer oder der Gottesdienstbesuch, das sind vielleicht Indizien, aber noch keine Beweise. Die Art, wie ich mein Leben lebe, wie ich mit meinen Mitmenschen umgehe, wie ich mich auf Christus einlasse, ich glaube, da sind die Beweise eher zu finden. Christsein ist keine Straftat. Und doch lohnt es sich, hin und wieder mal nach Beweisen zu fahnden, ob ich das mit dem Christsein auch wirklich ernst nehme.
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3: Um 5 Uhr. Ich bin Dirk Justus. Das geplante Gewalthilfegesetz in Sachsen hat jetzt eine wichtige Hürde genommen. Der Sozialausschuss hat den Plänen mehrerer Parteien zugestimmt. Gewaltschutz soll Pflichtaufgabe des Freistaats werden. Anfang November berät der Landtag abschließend. Deutsche Forschung ist Spitze. Das sind die Worte von Kanzler Merz nach dem Medizin-Nobelpreis für Peter Hegemann und Georg Nagel. Die beiden Deutschen wurden zusammen mit ihrem US-Kollegen Karl Deiseroth für ihre Forschung im Bereich Optogenetik ausgezeichnet. Sie soll es möglich machen, besser zu verstehen, wie unser Gehirn funktioniert und Krankheiten wie Parkinson entstehen. Nobelpreisträger Peter Hegemann sagt im Ersten.
4: Ja, es war natürlich schon eine Überraschung. Ich war natürlich schon überwältigt. Man weiß am Anfang gar nicht so recht, wie man damit umgehen soll. Und der Hype um die Optogenetik, der ist ja schon weitgehend abgeklungen, würde ich mal sagen. Das heißt, die Optogenetik ist in den Neurowissenschaften schon eine, ja, fast Standardtechnik.
3: Russland führt einen Schattenkrieg mit uns. Das hat der Chef des Bundesnachrichtendienstes Martin Jäger bei einer Befragung im Bundestag gesagt. Moskaus Ziel sei es, Europas politische Unterstützung für die Ukraine zu brechen. Deutschland sei in Gefahr, in einen gewaltsamen Konflikt mit Russland zu geraten.
5: Von keinem anderen Land geht aktuell eine so direkte, umfassende und konkrete Bedrohung gegen Deutschland aus. Nicht wir haben diese Konfrontation gesucht. Russland drängt sie uns auf, sieht in uns einen Hauptgegner.
3: Die E-Auto-Prämie kommt offenbar richtig gut an. Laut Umweltminister Schneider haben seit Mai schon rund 100.000 Anträge grünes Licht bekommen. Die Hälfte davon kommt von Menschen, die ein Haushaltseinkommen von höchstens 45.000 Euro haben, so Schneider in der Bild. Ein Blick hinter die Kulissen geben Fachkräfte von morgen begeistern. Das ist das Konzept der Aktionswoche Schau rein. Für die nächste Ausgabe im März können sich Unternehmen jetzt wieder kostenlos anmelden. Wieder dabei ist etwa die Maschinenbaufirma Patsch in Döbeln. Es lohnt sich, sagte uns Ausbilderin Mandy Hagemann.
6: Weil eben hier die Jugendlichen nicht nur über den Ausbildungsberuf informiert werden, sondern das Unternehmen und die Berufe direkt hautnah kennengelernt werden können. Und gerade der Praxisbezug, der schafft dann einen authentischen Eindruck und macht, wie bei uns in dem Fall, die technischen Berufe greifbar und interessant.
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7: Es gibt gerade keine Staus, ihr kommt entspannt durch. Staus und Blitzer immer melden an unsere kostenfreie Hotline 0800 0815 200. Das Wetter im Freistaat. Nebel gibt es heute Morgen erstmal, teils mit ziemlich schlechter Sicht. Später wird es dann sonnig und komplett trocken, richtig angenehm. Die Höchstwerte landen bei 20 bis 22 Grad. Morgen startet es wieder neblig, danach meist sonnig, mit nur wenigen Wolken und weiter trocken, maximal nochmal 22 Grad.
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8: Guten Morgen, Freistaat. Kollegin Doro ist zurück aus der Elternzeit. Ab 7 Uhr live mit euch am Start. Macht aktuell noch ihr Kind fertig. Apropos alle mit Nachwuchs, mit Enkeln, freuen sich drauf. Nur ein paar Tage, dann sind wieder Herbstferien. Und bis dahin bringen wir euch jetzt erstmal gut durch die 5 Uhr Stunde mit Falco, Ronan Keating und Jennifer Rush. Ich bin der Neumir und wünsche euch erstmal einen leckeren Kaffee zu morgen. Hier ist RSA, hallo.

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Und jetzt Experience Genesis. Und das Zähneputzen geht besser von der Hand, wenn wir Hans Hölzel auf den Lauschern haben. Hier ist Falco, der Kommissar bei RSA aus den 80ern.

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Genießt nochmal das Wetter, denn die Kältefront ist im Anflug. Hier ist RSA, eure Muntermacher. Wir starten auch heute wieder mit 10 Nebelfeldern. Danach wird es sonnig. Maximal sogar 23 Grad sind nochmal drin. Ab Mittwoch nochmal ähnlich und ab Donnerstag geht es dann teilweise 10 Grad weiter runter. Es wird ordentlich Wind geben und im Laufe des Donnerstags dann auch Regen und nachts sowieso nur noch einstellige Temperaturen.

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1: Um 5.30 Uhr, ich bin Gisa Weber. Wenn der Strombedarf steigt und die Erneuerbaren ausgebaut werden, sind stärkere Netze gefragt. In Dresden ist jetzt die neue Trasse von Recknitz nach Klotzsche in Betrieb gegangen. Sie soll die Versorgung der Chipindustrie absichern. Insgesamt werden bis übernächstes Jahr 50 Kilometer an Hochspannungskabeln verlegt. Das Museum für Naturkunde in Chemnitz hat ein neues Ausstellungsstück bekommen. Die Freitaler Saurierplatte, eins der bedeutendsten Fossile in Sachsen, wird hier nun öffentlich ausgestellt. Geologen bewahren die Skelette schon seit gut 125 Jahren auf. Sie sind rund 300 Millionen Jahre alt. In Sachsen-Anhalt kommt heute der neue Landtag zusammen. Zum Auftakt wird der Parlamentspräsident gewählt. Das BSW will dabei den AfD-Kandidaten Rausch unterstützen. Damit könnte erstmals ein AfD-Politiker an der Spitze eines Landtags stehen. Deutsche Forschung ist spitze. Das sagt Kanzler Merz nach dem Medizinnobelpreis für Peter Hegemann und Georg Nagel. Ihre Forschung an der Optogenetik soll beispielsweise möglich machen, Krankheiten wie Blindheit zu heilen. Als nächstes werden heute die Physik-Nobelpreisgewinner verkündet. 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
2: Es gibt gerade keine Staus, ihr kommt entspannt durch. Staus und Blitzer immer melden an unsere kostenfreie Hotline 0800 0815 200. Das Wetter im Freistaat. Nebel gibt es heute Morgen erstmal, teils mit ziemlich schlechter Sicht. Später wird es dann sonnig und komplett trocken, richtig angenehm. Die Höchstwerte landen bei 20 bis 22 Grad. Morgen startet es wieder neblig, danach meist sonnig, mit nur wenigen Wolken und weiter trocken, maximal nochmal 22 Grad.
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3: Warum ist ein Lachen ansteckend? Ist es das überhaupt? Checken wir gleich im Klugschiss am Morgen. Stephanie von Monaco haben wir für euch. Ja, ja, die große Prinzessin hat ja auch mal gesungen in den 80ern. Irresistible gleich. Das Duo aus Schweden, Roxette mit Joyride. Und ja, das ist ja ein europäischer Ritt hier. Norwegen machen wir auch noch Stationen. Jetzt mit Aha bei RSA.

Lachen ist ansteckend, und zwar seitdem wir Höhlenmenschen sind. Hier sind eure Ersa Muntermacher, jetzt wieder euer schnelles Wissen für unterwegs, habt ihr direkt Gesprächsmaterial auf der Arbeit. Warum ist lachend ansteckend? Na, weil unser Gehirn sich in einer der wichtigsten Gruppendynamiken der Urzeit

Menschheit einfach gemerkt hat, wir gehen nochmal kurz zurück, als wir Höhlenmenschen waren, wenn damals eine Gefahr gedroht hat und es gab Entwarnung, dann war das eine sehr wichtige Information. Und diese Information wurde ganz schnell an die Gruppe weitergegeben über Gesichtsausdrücke. Also Gefahr vorbei, ihr könnt euch entspannen. Und das steckt noch heute in unserer DNA mit drin. Denn wenn jemand lacht oder lächelt, dann kopieren wir das, geben sozusagen die positive Information weiter. Keine Gefahr. Das ist sozusagen ein soziales Bindemittel seit Urzeiten und das ist heute immer noch in uns drin. Ja, Klugschiss gibt's wieder. 46, 48 frische Folge bei euren RSA.

Guten Morgen an alle, die schon unterwegs sind. Ob ihr wieder Silvio aus Leipzig die Straßenbahn bedient, wünschen wir euch gute Fahrt. Vielleicht habt ihr auch schon die Bäckereien beliefert und seid wirklich schon seit Stunden auf Achse. Dann hält euch RSA jetzt wach mit einem absoluten Kulthit von 1998. Cher gibt ordentlich Kraft im Oberarm. You are strong enough. Und das wünsche ich euch auch. Ich bin der Neumi. Hallo. I don't

0: Guten Morgen an die Auto- und LKW-Gemeinde. Hier ist RSA. Es ist ganz kurz vor um 6. Seit gestern Abend sind Teile vom Autobahnkreuz Leipzig gesperrt, also Autobahn 38, Autobahn 72, wo die aufeinandertreffen. Umleitungen sind natürlich ausgeschildert über Leipzig Südost, über Neue Hart. Aber vielleicht nehmt ihr heute für euren bekannten Pendlerweg trotzdem mal das Navi. Bekannter geiler 80er-Sound, wie immer bei RSA. Die Goldkirchen, Rotter Modern Talking gleich. Halloween ist schon ein Stückchen der Fürst der Finsternis. Gleich schon mal bei RSA mit Ozzy Osbourne. Und damit ihr erstmal gemütlich zum ersten Kaffee in diesen Dienstag reinstartet. Mehr 80er-Mucke, könntet sie Spaß machen, auch gleich von den Bangers. Ich bin der Neumi von den RSA-Muntermachern. Didoro ab um 7 Uhr pünktlich wieder mit dabei. Ist ja zurück aus der Elternzeit.
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3: Um 6 Uhr, ich bin Silas Quiring. Elektromobilität, Rechenzentren, Industrie. Sachsen muss seine Stromnetze ausbauen, um die künftige Versorgung abzusichern. Allein in Dresden sollen bis zum übernächsten Jahr rund 50 Kilometer Hochspannungskabel verlegt werden. Die neue Trasse von Regnitz in den Dresdner Norden ist jetzt in Betrieb gegangen. Sachsen-Netze-Chef Steffen Heine sagte uns,
4: Chipindustrie ist dort angesiedelt worden, baut weiter massiv aus. Ist aber auch die Entwicklung der gesamten Stadt und hier im Bereich versorgt das Umspannwerk Regnitz natürlich auch Kunden, Universität, Haushalte, Gewerbe, Elektromobilität in Zukunft stärker und Wärmepumpen quasi an der Stelle.
3: IHK und Handwerk in Dresden wollen bei der Fachkräftesuche enger mit der Stadt zusammenarbeiten. Das Welcome Center bringt Firmen mit Menschen aus anderen Ländern zusammen. Die Kammern helfen dabei, die Qualifikation einzuschätzen. Ziel sind schnellere Verfahren, passende Abschlüsse und Mitarbeiter, die langfristig bleiben. In Sachsen-Anhalt kommt heute der neue Landtag zusammen. Zum Auftakt wird der Parlamentspräsident gewählt. Das BSW will dabei den AfD-Kandidaten Rausch unterstützen. Damit könnte erstmals ein AfD-Politiker an der Spitze eines Landtags stehen. Die Spritpreise steigen wieder und lassen die Entlastung durch den Tankrabatt schmelzen. Laut ADAC kostete der Liter Super E10 zuletzt gut 2,13 Euro im Schnitt, gerade mal 10 Cent weniger als vor dem Tankrabatt. Der senkt die Steuern auf Benzin und Diesel ja um 17 Cent. 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
0: So, wir haben es 2 Minuten nach um 6 der RSA-Verkehrsreport. Es gibt eine Meldung und zwar von der Straße zwischen Dornreichenbach und Falkenhain. Hier Behinderung. Hier werden momentan Rüben verladen. Da kann natürlich auch die Fahrbahn verschmutzt sein. Kevin, mein Lieber, hat vielen Dank fürs Durchgeben. Die anderen warnen. Ansonsten, wenn ihr was habt, 0800 0815 200. Vielen Dank. Das Wetter am Freistaat. In Dresden 8, Leipzig 11, in Chemnitz haben wir 8 Grad. Es gibt auch heute Morgen wieder ein bisschen Nebel. Später wird es überall sonnig bei maximal 19 bis 23 Grad. Morgen, der Mittwoch, nochmal ähnlich. Und ab Donnerstag kommt dann der Herbst mit Regen, Wind und auch sinkenden Temperaturen.
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0: Na guten Morgen Sachsen. Max Verstappen ist in der Formel 1 am Wochenende mit Michael Schumacher gleichgezogen. Er hat auch in einem einzigen Team jetzt 72 Siege, wie Schumi damals bei Ferrari. Und über die Anfänge des Pacing-Gods gibt es eine richtig neue, sehenswerte Doku. Haben wir für euch gecheckt nach Soul Asylum Runaway Train. Und ihr hört schon, besten Synthes aus dem Jahr 1984. Modern Talking, You're My Heart, You're My Soul. Also, bevor ihr startet in den Tag, Schatzi Knutsche geben und Kult-Hits laut drin, die einfach Spaß machen. Genauso wie 80er-Mucke. Hier bei euren ersten Muntermachern. Ich bin der Neumi, hallo.

0: Forrest Gump seinerzeit im Kino, Eurodance im Radio und ein junger Kerl aus Kerpen, der hat die ersten Schritte zur großen Legende gemacht. Hier sind eure RSA-Muntermacher. Zum Jahr 1994 gibt's jetzt eine neue, super sehenswerte Dokumentation rund um Michael Schumacher.
1: Er war ganz anders, als er gewirkt hat.
2: Er war so von sich selber überzeugt.
3: Mein Ziel ist sicherlich, irgendwann vielleicht mal ganz, ganz vorne dabei sein zu können.
0: Wer hätte damals erahnen können, wie vorne dabei er ist? Kai Ebel ist mit am Start. Flavio Briatore wird sprechen. Natürlich Corinna Schumacher, seine Frau. Und natürlich geht's auch um die knallharte Absurdität, dass Schumis legendäre Laufbahn ohne den Tod seines großen Idols wahrscheinlich ganz anders gelaufen wäre.
4: Das ist Senna. Aber wer mich kennt, weiß, was ich fühle.
5: Und da fing es zum ersten Mal an, dass wir gedacht haben, das ist wirklich gefährlich.
0: Schumacher 1994, die Geburt einer Legende. Absolute Guckempfehlung. Ich habe es am Wochenende jetzt schon mal geschaut. Das sollte man sich geben, weil diese Zeitreise nach 1994, da hat man einfach alle eine gute Zeit, als das losging bei Benetton. Läuft leider nur bei Netflix, also von einem Familienmitglied mal einen Zugang holen oder einfach mal eine Probewoche ausprobieren. Bei RSA bringen wir euch jetzt gut die Pace machen. Ozzy Osbourne, die Bee Gees und mehr 80er Sound von den Bengals. Es ist 6:11 Uhr.

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Wann kommen die ersten großen Nachtfröste? Na, ist gerade so eine Sache. Hier ist RSA. Es ist 6:20 Uhr. Also der Plan für die Gärtner. Ihr könnt auf jeden Fall schon mal drüber nachdenken, die Tage die Kübel in Richtung Hausnähe zu räumen, sie vielleicht auch schon mal abzudecken. Denn in einigen Tälern, in einigen Mulden, da werden wir in den kommenden Nächten vielleicht auch schon mal in Richtung Frost gehen. Aber flächendeckend wird das Ganze noch nicht passieren. Ich habe mal geschaut, was die Wettertendenz angeht. Denn ab Donnerstag kommt der Herbst mit Regen, mit Wind. Es wird auch 10 Grad merklich kühler. Jetzt kommt aber ein Aber in der Langwettertendenz für kommende Woche. Da werden wir bis kommende Woche, Mittwoch wird sich das Ganze mit dem kalten Wetter ziehen. Und dann soll das Thermometer eigentlich nochmal ein ganzes Stück nach oben gehen. Da könnte man gefühlt in der Sonne auch wirklich am Nachmittag nochmal 20 Grad bekommen. Also die großen Boden- und Nachtfröste werden noch nicht kommen. Natürlich sieht es in den höheren Lagen vom Erzgebirge mit einer Mulde bei sternklarem Himmel immer ein bisschen anders aus, aber das wisst ihr ja. RSA jetzt mit herzerwärmendem Sound von Ozzy Osbourne. Hier ist Dreamer bei RSA. Absoluter Kulthit. Yeah,

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0: Von der Sandra lassen wir uns doch zum Aufstehen gerne ins Ohr säuseln, oder? RSA hier, 6:29 Uhr. Woran merkt ihr, dass Herbst ist? In der Bahn und in der Tram wird wieder gehäkelt und gestrickt beim Pendeln. Ist das schön. Von der egal, wie ihr von A nach B kommt bei RSA, sorgen wir dafür, dass ihr mit guter Mucke unterwegs seid. Eurythmics aus den 80ern gleich für euch. Und wir tunken in den ersten Café eine Handvoll Erdnusschips. Klassiker aus unseren Gefilden von Keimzeit. Bei uns bekommt ihr immer Kulthits, die Spaß machen und mehr Mucke aus den 80ern. Das hier ist RSA. Ich bin der Neumi, hallo.
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0: So, ein paar Sekunden haben wir es 6:30 Uhr. Guten Morgen, Sachsen.
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11: Um 6.30 Uhr, ich bin Silas Quiring. Wenn der Strombedarf steigt und die Erneuerbaren ausgebaut werden, sind stärkere Netze gefragt. In Dresden ist jetzt die neue Trasse von Recknitz nach Klotzsche in Betrieb gegangen. Sie soll auch die Versorgung der Chipindustrie absichern. Insgesamt werden bis übernächstes Jahr 50 Kilometer an Hochspannungskabeln verlegt. Die Rüstungsfirma Covenant hat ihre Werkshalle in Leipzig offiziell eröffnet. Ab dem nächsten Jahr will das US-Unternehmen hier Marschflugkörper bauen. Zunächst 1.000 pro Jahr, später dann 5.000 Stück. Die Halle im Leipziger Norden hat Covenant angemietet. Stand jetzt wird Leipzig der größte Standort des Unternehmens. In Sachsen-Anhalt kommt heute der neue Landtag zusammen. Zum Auftakt wird der Parlamentspräsident gewählt. Das BSW will dabei den AfD-Kandidaten Rausch unterstützen. Damit könnte erstmals ein AfD-Politiker an der Spitze eines Landtags stehen. Die Spritpreise steigen wieder und lassen die Entlastung durch den Tankrabatt schmelzen. Laut ADAC kostete der Liter Super E10 zuletzt gut 2,13 Euro im Schnitt, gerade mal 10 Cent weniger als vor dem Tankrabatt. Der senkt die Steuern auf Benzin und Diesel ja um 17 Cent. 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
0: 6.33 Uhr, der RSA-Verkehrsreport. Bitte Obacht auf der Straße zwischen Dornreichenbach und Falkenhain. Hier gibt es Behinderungen, denn hier werden momentan Rüben verladen. Da kann auch die Fahrbahn verschmutzt sein. Ansonsten, wenn ihr auch was habt, gebt's gern durch, kostenfrei 0800 0815 200. Das Wetter im Freistaat: in Kolditz haben wir 7, in Uist 9, in Plauen sind es momentan 5 Grad. Es gibt wie die letzten Tage auch schon morgens immer mal ein bisschen Nebel. Später wird es überall sonnig bei maximal 23 Grad.
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0: Ganz liebe Grüße an Annika aus Leipzig. Sie ist Schülerin, sie liebt jeden Tag 6.40 Uhr den Klugschiss am Morgen und hat mir eine total coole Aha-Geschichte beim Hörertag gesteckt. Und zwar, was die Schuppen von Fischen mit den Altersringen von Bäumen gemeinsam haben. Also lasst RSA laut für euer schnelles Wissen für unterwegs. Und machen wir gleich wieder 6.40 Uhr. Jetzt gibt es einen herrlichen Ohrwurm von OMD, Call My Name. Den habt ihr noch heute Nachmittag im Ohr. Und vorher, wach, mach, Brett. Da stehst du vor dem strammen Bett, wenn das im Radiowecker kommt. Europe, the final countdown. Das wäre 80er-Mucke hier bei RSA. Schönen Dienstag, sagst du.

Fische haben auch so eine Art Jahresringe wie unsere Bäume. Hier sind die Erser Muntermacher. Jetzt wieder euer schnelles Wissen für unterwegs, damit ihr gleich Gesprächsmaterial habt auf dem Parkplatz, beim Bäcker oder bei der Arbeit. Auch bei Fischen kann man das Alter erkennen, wie die Ringe beim Baumquerschnitt, und zwar an den Schuppen wegen dem Essen der Fische. Wenn die im Frühling, im Sommer richtig viel essen, also die Nahrung reichlich ist, dann wachsen die Schuppen bei den Fischen. Das sind dann so helle, breite Abschnitte auf der Schuppe. Und im Herbst, Winter, da wird das Wachstum deutlich verlangsamt. Da gibt es nur so dunklere Linien an den Schuppen. Und genau durch die Unterschiede kann man halt das Alter bestimmen. Aber diese Altersbestimmung bei Fischen, die hat deutliche Grenzen. Das geht vor allem gut bei jungen Fischen ohne Verletzung. Ansonsten muss man beim Fisch ins Ohr gucken. Da kann man das auch noch machen. Habt ihr hier gehört? Im Erser Klugschiss. Euer schnelles Wissen für unterwegs. Immer 6.40 Uhr, 8.40 Uhr. Eine frische Folge hier bei RSA. Jetzt aber Eurythmics. Habt einen schönen Dienstag. Na, na.

6:51 RSA hier, weil sie gerade alle schon wieder über die Prime Days Angebote bei Amazon quatschen. Da fassen wir uns da alle mal an die eigene Nase, oder? Und sorgen dafür, dass unser regionaler Handel auch in ein paar Jahren noch existiert, indem wir einfach mal schauen, ob es das Objekt der Begierde im Laden des Vertrauens um die Ecke gibt. Mache ich auch immer so. Dort gibt es übrigens auch eine super Beratung, die oft unbezahlbar ist. Und manchmal kauft man auch im Laden um die Ecke was ganz anderes, was einem dann doch viel besser passt. Plus ein schöner Schnack, ein Lachen und das Gefühl, das eigene Geld für genau das Richtige ausgegeben zu haben. Also ein Hoch auf unseren sächsischen Einzelhandel. Habt alle einen tollen Tag und schön, dass ihr Einkaufen immer zu so einer schönen Sache macht. Keimzeit haben wir für euch. Jetzt mit Kling Klang, absoluter Kulthit bei RSA.

0: Dran denken, liebe Pendler, RSA kurz vor sieben. Das Autobahnkreuz Leipzig ist seit gestern Abend teilweise gesperrt. Also von der Autobahn 38 auf die 72, genauso wie rum und in die andere Richtung. Umleitungen sind natürlich ausgeschildert über Leipzig Südost und Neue Hart. Aber vielleicht nehmt ihr heute für euren bisher bekannten Pendlerweg trotzdem mal das Navi, damit ihr euch nicht verfahrt auf dem Weg zur Arbeit. Hey, hey. Könnt euch sicher sein, egal wie lang der Weg wird, bei RSA gibt's immer eine geile Bucke, dass ihr das schnell wieder vergesst. Mehr 80er Sound gleich, Dark Darker, Depeche Mode, geile Italo-Disco von Ken Laszlo. Ich packe euch Bell Booking Candle noch mit in die Playlist. Also bleibt dran, gern bei RSA. Hier sind eure Muntermacher und Doro ist auch gleich mit am Start.
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11: Um 7 Uhr, ich bin Silas Quiring. Unternehmen und Ausländerbehörde in Dresden wollen bei der Fachkräftesuche enger zusammenarbeiten. Ziel sind schnellere Verfahren, passende Abschlüsse und Mitarbeiter, die langfristig bleiben dürfen. Im Zentrum steht das Welcome Center, das Unternehmen mit Menschen aus anderen Ländern zusammenbringt. Die Kammern helfen dabei, die Qualifikation der Bewerber einzuschätzen. Andreas Brzezinski von der Handwerkskammer Dresden.
12: Wir spüren das sehr stark, das sind die Nahrungsmittelbereichen. Ganz viele Menschen inzwischen aus Vietnam hier arbeiten. Wir haben aber auch die Nachfrage aus dem Baubereich oder auch in der Metallbearbeitung. Gerade auch durch die Investitionen im Dresdner Norden gibt es natürlich einen verstärkten Bedarf.
11: E-Mobilität, Rechenzentren, Industrie. Auch in Sachsen sind dafür stärkere Stromnetze gefragt. Allein in Dresden sollen bis übernächstes Jahr 50 Kilometer an neuen Hochspannungskabeln verlegt werden. Die Trasse von Recknitz nach Klotzsche ist jetzt in Betrieb gegangen. Sie soll unter anderem die Chipwerke im Dresdner Norden versorgen. Ein AfD-Politiker könnte heute erstmals an die Spitze eines Parlaments gewählt werden. In Sachsen-Anhalt wählt der neue Landtag einen Landtagspräsidenten. Das BSW hat Unterstützung für AfD-Mann Rausch zugesagt. Vor dem Parlament in Magdeburg werden Proteste erwartet. Für Firmen sollen Plastikverpackungen ab Sommer wohl teurer werden. Geplant ist eine Steuer von 550 Euro pro Tonne Kunststoff, berichten mehrere Medien. Das soll Verpackungsmüll senken und dem Bund mehr Geld bringen. Im Jahr werden laut Prognose knapp 1,5 Milliarden Euro Einnahmen erwartet. 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
0: 2 Minuten nach um 7, der RSA-Verkehrsreport ist ohne Meldung. Habt ihr was? Gebt's gern kostenfrei an uns weiter über die 0800 0815 200. Vielen Dank.
13: Und jetzt das Wetter im Freistaat. Auch heute wieder gebietsweise ganz schön neblig. Am Morgen dazu dann immer mal ein paar kleine Wolken. Es bleibt aber ansonsten trocken heute und geht nachher auch wieder rauf auf super angenehme 19 bis 23 Grad. Schön. Auf dem Fichtelberg natürlich ein bisschen kühler. Da gibt es maximal 17 Grad heute.
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13: Ja, es ist wirklich nicht die Brille, die noch beschlagen ist. Es ist draußen einfach tatsächlich sehr neblig.
0: Ja, teilweise schon, ja.
13: Und dazu halt auch mancherorts jetzt schon nasses Laub auf den Straßen und zack, muss man ganz schön aufpassen beim Autofahren. Ja. Die häufigste Unfallursache im Herbst und vor allem natürlich, was ihr dagegen tun könnt, die hört ihr gleich nach zwei Songs.
0: Zu Hause bleiben.
13: Ja, guter Punkt, ich sag's dem Chef.
0: Jetzt eine Motivationswucke an alle Schulkinder, die sich gerade schon auf den Weg machen mit den Eltern. Endlich mal will Herbstferien haben. Das ist das Thema zu Hause.
13: Klar.
0: Noch 4 Tage, dann habt ihr es erstmal wieder geschafft. Jetzt bringen wir euch erstmal zum ersten Tagesstopp mit Bell Book and Candle, Rescue Me. Und ihr hört schon, Depeche Mode, Everything Counts. Mehr 80er Sound bei RSA.

0: schön, dass ihr am Ende nochmal durch die Gitarre geht.
1: Ja.
0: Ja, SA hier. 10 Minuten nach um 7 hier sind eure Muntermacher Neumi und Doro.
1: Hallo.
0: Durchs teilweise Waschküchenwetter bringen wir euch jetzt gut mit Mucke von Michael Jackson, They Don't Care About Us, absolute Kult-Hit. Und aus den 80ern gibt's Italo-Disco, Ken Lasso mit Hey Hey Geil.
1: Und wir machen euch obendrauf diese Woche fit fürs Herbstwetter auf den Straßen. Ja. Die RSA-Autowoche ist nämlich angelaufen. Das heißt, ihr holt euch euer Fahrsicherheitstraining ganz einfach jetzt auf rsa-sachsen.de und spitzt die Lauscher. Denn eine große Gefahr im Herbst könnt ihr direkt vermeiden.
2: Das größte Problem steht dann immer im Polizeibericht für die Straßenverhältnisse nicht angepasste Geschwindigkeit. Das ist die häufigste Unfallursache im Herbst. Das heißt, wir haben feuchte Blätter auf der Straße, die ergeben fast wie eine Schneedecke, eine sehr rutschige Fahrbahndecke. Und die zweithäufigste Ursache jetzt im Herbst ist das Thema der Wildunfälle, die natürlich morgens und abends eine sehr vorausschauende Fahrweise jetzt erfordern, weil wir hier diese Wildwechsel gerade in Zeiten dann nach der Zeitumstellung, das kriegen die Tiere ja so nicht mit, wie wir Menschen, dann hier wirklich mehr Beachtung brauchen.
1: Ja, danke an Michael Schneider, ne, von der Kfz-Innung Sachsen-West-Chemnitz. Es ist eigentlich total logisch, was er sagt, halt einfach mal ein bisschen die Geschwindigkeit nochmal überprüfen, nochmal kurz auf den Tacho gucken. Wir sind neulich auch bei so strömendem Regen gefahren, selbst 80 km/h haben sich schon so schnell angefühlt. Ich war immer wieder, wie schnell fährst du?
0: Da wird
1: du,
0: die Kurve langsam eng.
1: Ja, ja, es ist so.
0: Am 17. Oktober, Fahrsicherheitstraining mit RSA. Eure Muntermacher sind auch mit dabei. Meldet euch jetzt an rsa-sachsen.de und dann können wir auf dem Sachsenring mal das ausprobieren, was wir auf der Straße niemals erleben wollen. Ne?
1: Ja.

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0: Was ist denn da los? Jogi Löw verkauft jetzt Kaschmir-Pullover.
1: Naja, nicht er persönlich.
0: Hier sind die RS am wunderbaren 9 Uhr Dora, 7.18 Uhr haben was. Ich dachte gestern, ich gucke nicht richtig. Es gibt jetzt eine Jogi Löw-Kollektion und zwar im neuen Prospekt von Lidl für nächste Woche. Ganz vorne drauf, Jogi Löw im Kaschmir-Pulli, vor allem direkt neben dem Katzenstreu.
1: Höchste Konzentration. Nee, aber der müsste doch eigentlich Schals verkaufen. Der hat doch seinen Schal immer in dieser komischen, typischen Schlaufe getragen, dieser Schalschlaufe müsste eigentlich.
0: Stimmt, und eigentlich müsste er Hosen verkaufen, weil der hat sich ja auch immer im Schritt rumgefummelt.
1: Hey,
0: sorry. Also Kaschmir-Pullis bei Jogi Löw, wie du es schon gesagt hast, wahrscheinlich höchste Qualität.
1: Ja.
0: Wie die Mucke bei RSA. Alpha Wave, Dance With Me, absoluter Tiefgreifer aus der 80er-Plattenkiste. Und Michael Jackson aus der Zeit, der als Popmusik noch eine Meinung hatte. They Don't Care About Us aus den 90ern bei RSA.

0: 7.26 Uhr, die erste Munterbacher, Neumir und Doro. Hallo.
1: Guten Morgen, ich habe gerade auf dem Weg hierher einen Fahrradfahrer mit kurzer Hose ohne Handschuhe gesehen. Oh. Bei einstelligen Temperaturen dieser Tage morgens. Wirklich, ab Donnerstag kommt hier die große Kaltfront. Da kann es gebietsweise Oktoberschnee geben. Und der hatte eine kurze Hose an.
0: Ich muss ganz ehrlich sagen, so richtig kalt ist es erst, wenn der Wikinger-Mensch aus der IT auch eine lange Hose anzieht. Der hat immer kurz.
1: Ist so. Es gibt in jeder Firma so einen ITler mit so einer Army-Hose am Ende noch.
0: So 6 Grad draußen, kein Problem. Freunde, jetzt dranbleiben für absoluten Kult-90er. The Rhythm of the Night von Corona und mehr 80er-Sound von Billy Idol, Clammy Fischer und mehr bei RSA.
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9: Um 7.30 Uhr, ich bin Silas Quiring. Viele Dresdner Unternehmen setzen auf Fachkräfte aus anderen Ländern. Um passende Bewerber zu finden, wollen IHK und Handwerk jetzt noch enger mit der Stadt zusammenarbeiten. Im Zentrum steht das Welcome Center, das etwa bei der Aufenthaltserlaubnis hilft. Die kann man unterstützen beim Einschätzen der Qualifikation. Ein AfD-Politiker könnte heute erstmals an die Spitze eines Parlaments gewählt werden. In Sachsen-Anhalt wählt der neue Landtag einen Landtagspräsidenten. Das BSW hat Unterstützung für AfD-Mann Rausch zugesagt. Vor dem Parlament in Magdeburg werden Proteste erwartet. Für Firmen sollen Plastikverpackungen ab Sommer wohl teurer werden. Geplant ist eine Steuer von 550 Euro pro Tonne Kunststoff, berichten mehrere Medien. Das soll Verpackungsmüll senken und dem Bund mehr Geld bringen. Im Jahr werden laut Prognose knapp 1,5 Milliarden Euro Einnahmen erwartet. Die TU Chemnitz hat im neuen Wintersemester mehr Studienanfänger. Gut 2300 hat die Uni bisher gezählt, fast 370 mehr als im letzten Jahr. Technikstudiengänge sind dabei besonders beliebt. Weil die Einschreibungen noch bis Ende des Monats laufen, könnten noch mehr Erstsemester dazukommen. 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
0: Es ist 7:30 Uhr, der RSA-Verkehrsreport, damit ihr gut auf die Arbeit kommt und zum ersten Kunden. Bitte Obacht, Autobahn 72, hier Leitparken auf der Autobahn 72 Zwickau-Plauen. Zwischen Zwickau-Ost und Zwickau-West hier liegen Leitwaken. Und in Leipzig an der Kreuzung Brandenburger Straße, Lagerhofstraße, hier gibt's Stau in alle Richtungen nach einem Unfall.
1: Und jetzt das Wetter im Freistaat, heute und morgen nochmal super schön sonnig, mild bei bis zu 23 Grad, aber natürlich erst nachmittags. Jetzt morgens sind die Temperaturen noch einstellig und da darf es dann im Auto ruhig auch schon mal diese Zeitung sein.
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0: Na, schönen Dienstagmorgen Freistaat.
1: Hallöchen.
0: Pilzgerichte soll man nicht nochmal aufwärmen, ne? Das kennen wir so von der Oma, ja. Was ist denn da dran? Haben wir für euch gecheckt, ob das wirklich stimmt, 7.40 Uhr bei RSA.
1: Ja, und ansonsten gönnt euch euer liebstes modisches Teil. Ist wahrscheinlich aktuell jetzt wieder die Fleecejacke oder die Teddyfellweste. Und bevor die Sonne wärmende Sonnenstrahlen schickt, haben wir heißen Tanz The Sound. Da können wir mal das Tanzbein schwingen aus 93 mit DJ Bobo und mehr 80er Rock von Billy Idol.
0: Da holen wir da auch bitte die Kutte raus.
1: Ja, meinetwegen, na sicher.
0: Das sind eure RSA Munter machen. Neumi und Doro und das ist mehr 80er Sound natürlich bei RSA. Hallo.

0: Pilzgerichte sollte man nicht nochmal aufwärmen. Das ist kompletter Unsinn, das ist falsch.
1: Hier sind eure RSA. Munter machen, schönen guten Morgen, 7.39 Uhr.
0: Total unsinnige Legende, Mythos?
1: Ja, es hält sich aber wacker.
0: Man kennt es auch so von Oma-Zeiten. Pilzgerichte könnt ihr problemlos nochmal aufwärmen. Das stammt aus der Zeit vor dem Kühlschrank.
1: Ach so.
0: Da Pilze sehr viel Wasser und Eiweiß enthalten, verderben die ungekühlt sehr schnell. Und zwar durch Bakterien und Enzyme. Also wenn was übrig ist, ein Pilzgericht, was ihr schon mal warm gegessen habt, schnell in den Kühlschrank. Dann ist eigentlich alles gut und nach 24 Stunden, ich würde es dann wirklich zeitnah gegessen haben.
1: Ja, und ansonsten einfach mal ein bisschen so auf den eigenen Menschenverstand, auf die eigenen Sinne vertrauen, wenn es doch irgendwie sauer riecht, komisch aussieht.
0: Oder schon Beine hat.
1: Ja, dann vielleicht auch nicht mehr aufwärmen.
0: Freunde, jetzt bringen wir euch gut auf die Arbeit und zwar mit Corona, The Rhythm of the Night, das Elo. Guter 80er Rock, Don't Bring Me Down. Und Climby Fischer für alle, die es erstmal im Morgenmantel noch ein bisschen entspannt haben wollen. Wir sind die erste Muntermacher, Mami und Doro.
1: Hallo. Morgen.

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0: Genießt den klaren Himmel, wenn ihr das schon habt. RSA grüßt aber natürlich auch alle, die gerade durch die Nebelbrühe fahren. Das bräuchte man auch am Auto, oder?
1: Ist wirklich so.
0: Teilweise im Freistaat, auch in den letzten Tagen auch schon, übelste Waschküche. Und ich sag's mal ganz ehrlich, macht's Licht an. Ist mir selber schon so oft so gegangen, bei den neuen Autos mit der Automatik, mit der Lichtautomatik, das springt manchmal nicht selber an, wenn es ist hell, ja. Du fährst durch den Nebel und ich hatte das neulich auf der Autobahn in und du fährst so mit 100 hinter, um Gottes Willen.
1: Ich bin auch manchmal so, sitze im Auto, möchte am liebsten die anderen anschreien und merke dann, vielleicht fasse ich mir kurz an die eigene Nase.
0: Aber so als halber Geist. Also lass dafür sorgen, dass wir alle gesund von A nach B kommen. Das geht auch immer richtig gut mit einem absoluten Kulthit auf dem Lauscher und den gibt's jetzt von Corona.

0: So. Kellermans Frisur gibt es jetzt Frühstück. RSA hier ist kurz vorm 8. Hallo.
1: Guten Morgen. Wichtiger Plan heute für die Gärtner. Ne? Heute schon mal drüber nachdenken, dann die Tage die Kübelpflanzen vielleicht langsam abzudecken oder reinzuräumen.
0: Ja.
1: In der zweiten Oktoberhälfte darf man dann schon langsam mit Nachtfrösten rechnen.
0: Wärmende Mucke haben wir gleich. Eine schöne Herbst, also eine Herbstheule.
1: Ja.
0: Moby, Why Does My Heart Feel So Bad von 99. Und direkt nach dem 8. mehr 80er Sound zum Wachwerden. Frankie Goes to Hollywood.
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14: Um 8 Uhr, ich bin Silas Quiring. Sachsen muss seine Stromnetze ausbauen, weil der Strombedarf weiter steigt. Allein in Dresden sollen bis übernächstes Jahr rund 50 Kilometer Hochspannungskabel verlegt werden. Die neue Trasse von Recknitz in den Dresdner Norden ist jetzt in Betrieb gegangen. Das Recknitzer Umspannwerk wurde und wird weiter modernisiert. Zum Thema Sicherheit sagte uns Wirtschaftsbürgermeister Pratzka:
15: Uns hilft es einfach, redundant zu sein. Das heißt, wenn irgendwo was ausfällt, dass man über andere Leitungen auch weiter Strom transportieren kann. Und moderne Anlagen kann man auch sicherer bauen, videoüberwacht zum Beispiel, dass man dort Sicherheitsvorkehrungen auch mit einbaut und ganz einfach dort moderne Technologie verwendet.
14: In Sachsen-Anhalt kommt heute der neue Landtag zusammen. Zum Auftakt wird der Parlamentspräsident gewählt. Das BSW will dabei den AfD-Kandidaten Rausch unterstützen. Damit könnte erstmals ein AfD-Politiker an der Spitze eines Landtags stehen. Immer mehr Menschen wollen den Kriegsdienst verweigern. Von Januar bis August gingen gut 12.000 Anträge ein, rund 8.000 mehr als im gesamten vergangenen Jahr, berichtet das Redaktionsnetzwerk Deutschland. Darunter sind neben Soldaten und Reservisten auch Ungediente, trotz ausgesetzter Wehrpflicht. In Dresden-Striesen ist ein Heißluftballon am Abend mitten in einem Wohngebiet gelandet. Verletzt wurde dabei niemand. Viele Anwohner machten Fotos von dem Ballon, der in der Jüngststraße runtergekommen war. Warum, ist noch unklar. Vor 5 Jahren war schon einmal ein Ballon in Striesen mitten auf einer Straße gelandet. 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
0: 2 Minuten nach 8 im RSA-Verkehrsreport, Blitzeralarm.
16: Ja.
3: Morgen, die Susanne hier. Ich würde euch gerne den ersten Blitzer verpetzen. Und zwar steht er in Chemnitz auf der Annaberger Straße statt Einwärts in der Baustelle, kurz nach der Auffahrt zum Südring. Schön getarnt auf der rechten Seite. Vorsehen, Obacht, 14:30. Einen schönen Tag und eine schöne Sendung. Euch die Susanne.
0: Susanne, da gibt es ein großes Bieschen ins Blitzermodieheft. Ich hätte noch eine Meldung von der A9 Berlin Richtung Nürnberg am Schkeuditzer Kreuz. In der Überfahrt auf die A14 Richtung Leipzig. Ein defektes Auto. Und Neustadt, Klaro in Sachsen, an der Kreuzung Andreas-Schubert-Straße, Werner-von-Siemens-Straße. Stau nach Unfall.
1: Und jetzt das Wetter im Freistaat. Jetzt morgens nur so um die 7 bis 8 Grad. Gebietsweise auch heute wieder neblig. Ab Mittag, Nachmittag, da wird es dann wieder Spätsommerwetter vom Feinsten geben bei bis zu 23 Grad. Morgen nochmal genau das Gleiche. Ab Donnerstag wird es dann deutlich kühler. Reden wir so von 12 bis 17 Grad ungefähr.
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0: Kennt ihr diese Impulskäufe? Man steht an der Kasse im Baumarkt und denken sie so, das wollte ich schon immer mal ausprobieren. Kostet jetzt nur 5 Euro. Ach komm, jetzt mach ich's mal. So, ich habe wirklich ein Herbstgadget ausprobiert. Das wollt ihr, glaube ich, auch haben, wenn ihr es auch einfach mal mitnehmt.
1: Ja, fürs Auto braucht man das auf jeden Fall. Ich meine jetzt nicht einen personalisierten Duftbaum, auch wenn das mein Lieblingsgadget im Auto ist.
0: Den würde ich auch nehmen. Reden wir in zwei Songs drüber. Jetzt erstmal die beste Playlist für euren Arbeitsweg. Gibt's nur große Namen. Jan Hammer aus Miami Vice, Donna Summer, Foreigner. Und ab geht's mit den Kerlen. Schulterpolster so breit, die sind 83 wirklich kaum durch eine normale Tür durchgekommen.
1: Lustige
0: voll geil.
1: Vorstellung, ja.
0: Frankie Goes to Hollywood aus den 80ern bei RSA.

0: Entfeuchterkissen. Kann ich nur empfehlen fürs Auto. Hier ist RSA, hier sind eure Muntermacher. Doro und Neumi, Entfeuchterkissen einfach vorne ins Armaturenbrett legen und die verhindern jetzt genau in dieser Jahreszeit beschlagene Scheiben und teilweise auch das von innen gefriert. Mhm. Man hat einen Durchblick. Neulich im Baumarkt, geil, an der Kasse, gleich mal ausprobiert, 5 Euro. Und das Gute ist ja, die sind ja wiederverwendbar, die nimmst du einfach mal mit rein, haust du auf die Heizung und dann beim nächsten Mal einfach freuen.
1: Eigentlich nur logisch, dass es funktioniert. Man geht zu Hause genauso, also warum nicht auch im Auto? Hier sind eure Muntermacher, Neumi und Doro. Und wir haben ja gerade große Autowoche bei RSA. 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
0: ganz
1: kennen.
0: Ganz im Ernst, wenn man immer mit dem Auto, wenn dir der Arsch weggezogen wird und du das mal üben kannst, ist geil.
1: Ich glaube auch. 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

0: 8.21 Uhr RSA. Guten Morgen.
1: Guten Morgen. 2 Monate vor Nikolaus und ab sofort sind die Tickets fürs Weihnachtssingen im RB-Stadion in Leipzig erhältlich.
0: Das ist prinzipiell schön, ja.
1: Der erste Weihnachtsmarkt in Sachsen hat ja auch schon auf seit Ende September. Und vielleicht ist es auch in euren WhatsApp-Freundesgruppen langsam so, es geht in großen Schritten auf Weihnachten, von wegen, wir müssen mal noch einen Termin fürs Wichtig finden.
0: Mit T-Shirt und kurzer Hose dran. Ich bin mental noch nicht mit dem Sommer fertig. Ja. Das Einzige, was ich gerade plane, ist erstmal die Heizung zu entlüften.
1: Ja, das ist ja auch richtig, aber ich denke mir halt trotzdem, wenn dann Weihnachten wieder kommt und man ist nicht vorbereitet, ist auch blöd.
0: Also in meinem Leben fahren wir gedanklich mit einem offenen Ferrari Testarossa Coupé noch zum Strand.
1: Ja, meine ist auch gut.
0: Schön lockeren Anzug hier von Don Johnson mit der kurzen Hose.
1: Ja.
0: Oh, dann machen wir jetzt mal die Bucke ja dazu.
1: Ist auch okay.
0: Ja, ist auch okay. Crockett's Theme, also lasst euch, naja, wir hatten auch schon Spiegel.
1: Lasst euch die Lebkuchen schmecken.
0: Ich muss es mal ehrlich zugeben, das gibt heute welche. Mehr 80er Sound, jetzt hier bei RSA. Egal welche Jahreszeit, bei RSA ist immer 80er Zeit. Guten Morgen.

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0: Woran merkst du, dass Herbst ist? Also in der Bahn und in der Tram zum Beispiel wird wieder gehäkelt und gestrickt beim Pendeln auf dem Weg zur Arbeit. Das finde ich so süß. Und ganz egal, wie ihr von A nach B kommt, bei RSA sorgen wir natürlich dafür, dass ihr mit guter Mucke unterwegs seid.
1: Häkelt? Ich würde sofort die Hände brechen.
0: Ja.
1: Vielleicht haben wir die Frau, das sah auch immer so aus, als ob die sich einen sehr großen Hut gehäkelt hätte. Die Fornam Blondes mit dem absoluten Kulthit aus den 90ern bei RSA. Und den Song, den wir bei unserer deutschen Nationalmannschaft gern ein wenig öfter spielen würden, wenn die Nations League dann wieder in die Rückrunde geht, machen wir gleich unseren Tor.
0: Man darf ja noch hoffen.
1: Ja, von Peter Schilling nach 8:30 hier bei den RSA Muntermachern.
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9: Um 8.30 Uhr, ich bin Silas Quiring. Wenn der Strombedarf steigt und die Erneuerbaren ausgebaut werden, sind stärkere Netze gefragt. In Dresden ist jetzt die neue Trasse von Recknitz nach Klotzsche in Betrieb gegangen. Sie soll auch die Versorgung der Chipindustrie absichern. Insgesamt werden bis übernächstes Jahr 50 Kilometer an Hochspannungskabeln verlegt. In Sachsen-Anhalt kommt heute der neue Landtag zusammen. Zum Auftakt wird der Parlamentspräsident gewählt. Das BSW will dabei den AfD-Kandidaten Rausch unterstützen. Damit könnte erstmals ein AfD-Politiker an der Spitze eines Landtags stehen. Firmen sollen weniger Plastik nutzen. Dafür will der Bund Verpackungen aus Kunststoff offenbar teurer machen. Ab Sommer sind 550 Euro Steuer pro Tonne geplant, berichten mehrere Medien. Damit rechnet der Bund mit Einnahmen von rund 1,5 Milliarden Euro im Jahr. Das Museum für Naturkunde in Chemnitz hat ein neues Ausstellungsstück bekommen. Die Freitaler Saurierplatte, die zu den bedeutendsten Fossilien in Sachsen gehört, wird hier nun öffentlich ausgestellt. Geologen bewahren die Skelette schon seit gut 125 Jahren auf. Sie sind rund 300 Millionen Jahre alt. 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
1: Es ist 8.33 Uhr, der RSA-Verkehrsreport. In Neustadt in Sachsen an der Kreuzung Andreas-Schubert-Straße, Werner-von-Siemens-Straße weiterhin Behinderungen nach Unfall. Bitte obacht ein totes Tier auf der Straße zwischen Königswalde und Geiersdorf. Und Blitzer haben wir in Dresden-Tögel-Straße in Richtung Schloss Lockwitz in Chemnitz auf dem Südring. Hier wird geblitzt zwischen der Stolberger und der Wladimir-Sagorski und Böhlitz-Eilenburger Straße Richtung Eilenburg.
0: Und jetzt das Wetter im Freistaat. Der Nebel, der hier und da noch festhängt, der verzieht sich in den nächsten Stunden immer mehr. Und dann dürfen wir uns auf einen fantastischen Spätsommertag freuen. Mit 23 Grad in der Spitze. Morgen nochmal genau das Gleiche. Und ab Donnerstag dann Temperatursturz und wirkliches Herbstwetter.
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1: Morgen.
0: Guten Morgen.
1: Und liebe Grüße an die Annika aus Leipzig. Sie ist Schülerin. Sie liebt jeden Tag den Klugschiss am Morgen und hat mir eine total coole Aha-Geschichte beim Hörertag am Wochenende gesteckt. Und zwar, was die Schuppen von Fischen mit den Altersringen von Bäumen gemeinsam haben.
0: Süß.
1: Also lasst erst laut fürs schnelle Wissen für unterwegs. Eine frische Folge gleich 8.40 Uhr. Voll am Blonz, Peter Schilling, Doro ist am Start, zurück aus der Elternzeit. Und ich bin auch hier.
0: Du bist auch da, du bleibst da, ist
1: das
0: doch schön.
1: Das reicht manchmal, ja. Ich bin der Neubi, hallo.

0: Fische haben auch Jahresringe, genau wie der Baum.
1: Und hier sind eure RSA-Muntermacher. Hallöchen. Es gibt jetzt wieder euer schnelles Wissen für unterwegs, damit ihr gleich auch Gesprächsmaterial habt, irgendwie auf dem Parkplatz, beim Bäcker oder im Fahrstuhl dann gleich bei der Arbeit.
0: Auch bei Fischen kann man das Alter erkennen, so ähnlich wie die Ringe beim Baumquerschnitt.
1: Ich hoffe, den Fisch muss man nicht da zuerst mal.
0: Nee, an den Schuppen. Und zwar wegen dem Futter der Fische. Wenn die im Frühling, im Sommer sich so richtig fett fressen, wenn Nahrung reichlich da ist, dann wachsen auch die Schuppen schneller. Und da wären das so helle, breite Abschnitte auf den Schuppen. Im Herbst, Winter wiederum, wenn es nicht so viel Nahrung gibt, dann wachsen die Schuppen deutlich langsamer und da sieht man dann wirklich nur so dunkle Linien. Aha. Das heißt also, man könnte darüber das Alter des Fisches bestimmen. Das hat aber gewisse Grenzen. Das geht vor allem bei jungen Fischen und

0: Verletzung. Ansonsten muss man für das Alter des Fisches wirklich ins Ohr gucken.
1: Da muss ich jetzt mal ganz dringend Urlaub buchen und schnorcheln gehen, glaube ich. Das will ich halt wissen, will ich aus der Nähe sehen.
0: Das ist ja alles nichts, Schatzi. Da muss man die Sitze. Hier sind eure erste Wundermacher Klugschiss, immer frische Folge 46 und 48 bei RSA. Nützt ja nichts.
1: Ja, nichts.

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0: 8.50 Uhr haben wir es. Hier sind die RSA Mutterbacher Neumi und Doro. Hallo.
1: Hallöchen. Auch wenn ihr die Tage überall zugeschissen werdet. Ha? Mit Angeboten. Na ja, hier Amazon Prime Days, dies, das. Bevor ihr einfach hier per Einklick kaufen macht, überlegt nochmal ganz kurz, ob es das vielleicht nicht doch beim Elektromarkt um die Ecke oder so gibt. Ich fasse mir da ganz bewusst auch mal ganz doll an die eigene Nase. Aber sonst dürfen wir uns halt auch nicht wundern, wenn es dann irgendwie in ein paar Jahren gar keinen regionalen Handel mehr gibt.
0: Ne? Übrigens, bei euch vor der Haustür, da gibt es meistens auch eine gute Beratung, die unbezahlbar ist. Manchmal kauft man dann auch mal was anderes, was viel besser passt.
1: Was einem gut steht.
0: Plus ein schöner Schnack, ein Lachen und das Gefühl, das eigene Geld genau für das Richtige ausgegeben zu haben. Also ein Hoch auf unseren sächsischen Einzelhandel. Schön, dass es euch gibt. Und RSA versorgt euch immer mit Kulthits, die Spaß machen.

0: Sie nannten ihn Stachel, weil er immer Pullover mit Hummelmuster anhatte.
1: Du bist die Streifen.
0: Bei RSA gibt's gleich Sting und the Police. Nach um 9 auch die Legende, die von der Queen zum Ritter geschlagen wurde. Sir Paul McCartney und dieser wunderbare 1-2-Tipp, den viele von euch so sehr mögen. Gleich mehr 80er-Mucke von Bad Boys Blue.
1: Und wie lange ihr übrigens noch feinsten Altweiber-Sommer bekommt, das checken wir gleich ausführlich beim Wetter im Freistaat. Also lasst RSA gerne laut.
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10: Um 9 Uhr, ich bin Silas Quiring. In Dresden ist eine neue Hochspannungsleitung von Recknitz nach Klotzsche in Betrieb gegangen. Die Nord-Süd-Trasse soll den wachsenden Strombedarf der Chipindustrie decken und die Versorgung der Stadt sicherer machen. Insgesamt werden bei den laufenden Ausbauprojekten rund 50 Kilometer Hochspannungskabel verlegt. Wie es weitergeht, sagte uns Steffen Heine von den Sachsennetzen.
11: Wir sind derzeit dabei, Grundstücke zu sichten, zu sichern und werden weitere Leitungsinfrastruktur zu diesen Umspannwerken bauen müssen und weitere Umspannwerke. Das ist erstmal in Rossendorf, das ist nahe bei Dresden, ist ein neuer Lastschwerpunkt, wo das passiert, aber auch in Dresden.
10: IHK und Handwerk in Dresden wollen bei der Fachkräftesuche enger mit der Stadt zusammenarbeiten. Das Welcome Center bringt Firmen mit Menschen aus anderen Ländern zusammen. Die Kammern helfen dabei, die Qualifikation einzuschätzen. Ziel sind schnellere Verfahren, passende Abschlüsse und Mitarbeiter, die langfristig bleiben. Ein AfD-Politiker könnte heute erstmals an die Spitze eines Parlaments gewählt werden. In Sachsen-Anhalt wählt der neue Landtag einen Landtagspräsidenten. Das BSW hat Unterstützung für AfD-Mann Rausch zugesagt. Vor dem Parlament in Magdeburg werden Proteste erwartet. Für Firmen sollen Plastikverpackungen ab Sommer wohl teurer werden. Geplant ist eine Steuer von 550 Euro pro Tonne Kunststoff, berichten mehrere Medien. Das soll Verpackungsmüll senken und dem Bund mehr Geld bringen. Im Jahr werden laut Prognose knapp 1,5 Milliarden Euro Einnahmen erwartet. 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
0: Eine Minute nach um 9, der RSA-Verkehrsreport, damit ihr gut durch Sachsen kommt. Neustadt an der Kreuzung Andreas-Schubert-Straße, Werner-von-Siemens-Straße, Behinderungen nach Unfall. Und Blitzer haben wir. A4 Chemnitz-Dresden zwischen dem Dreieck Nossen und Westruf und in Chemnitz Annaberger Straße hier stadteinwärts.
1: Und jetzt das Wetter im Freistaat. Heute und morgen gibt's nochmal allerfeinstes Spätsommerwetter. Bis 23 Grad sind drin. Dazu blauer Himmel, viel Sonne, es bleibt auch trocken. Ab Donnerstag dann deutlich herbstlicher. Da gibt's noch so um die 12 bis 17 Grad. Das heißt aber noch nicht, dass der goldene Oktober jetzt irgendwie komplett abgehakt ist.
0: Schön.
1: Es kann Mitte, Ende nächster Woche durchaus nochmal so um die 20 Grad geben. Da müssen wir jetzt aber nochmal ein bisschen abwarten, wie sich das entwickelt.
7: Okay.
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1: Hallöchen, Wildwechsel, Nebel, nasses Laub auf den Straßen. Da muss man teilweise schon ganz schön aufpassen beim Fahren.
0: Ja.
1: Die häufigste Unfallursache im Herbst und natürlich, was ihr dagegen tun könnt, das klären wir gleich nach zwei Songs.
0: Heute brauchst du erstmal wieder so eine Machete für diese ganzen Riesenspinnfäden.
1: Was ist das, wenn man so reinläuft?
0: Für diese Altweiber-Sommerspinne. Also, jetzt genießen wir den kleinen Sommerrest am Morgen mit Paul McCartney, Eurythmics und mehr 80er-Sound von Bad Boys Blue per RSA.

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1: Morgen.
0: Teilweise auch heute Morgen schon wieder Waschküchenwetter gewesen. Wir bringen euch gut mit Mucke von Secret Service, Enrique Iglesias und mehr 80er Sound von The Police. Und damit haben wir es 9.10 Uhr. Hallo.
1: Und wir machen euch diese Woche fit für das Herbstwetter auf den Straßen. Die RSA Autowoche ist angelaufen. Das heißt, ihr holt euch euer Fahrsicherheitstraining jetzt auf rsa-sachsen.de und spitzt die Lauscher, denn eine große Gefahr im Herbst könnt ihr direkt vermeiden.
2: Das größte Problem steht dann immer im Polizeibericht für die Straßenverhältnisse nicht angepasste Geschwindigkeit. Das ist die häufigste Unfallursache im Herbst. Das heißt, wir haben feuchte Blätter auf der Straße, die ergeben fast wie eine Schneedecke, eine sehr rutschige Fahrbahndecke. Und die zweithäufigste Ursache jetzt im Herbst ist das Thema der Wildunfälle, die natürlich morgens und abends eine sehr vorausschauende Fahrweise jetzt erfordern, weil wir hier diese Wildwechsel gerade in Zeiten dann nach der Zeitumstellung, das kriegen die Tiere ja so nicht mit, wie wir Menschen, dann hier wirklich mehr Beachtung brauchen.
1: Ja, danke an Michael Schneider von der Kfz-Innung Sachsen West Chemnitz. Zeitumstellung ja dann auch übernächste Woche und so weiter. Ne? Also kann man ruhig noch mal einen Blick auf den Tacho mehr machen.
0: 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Ja.

0: Oktober, meine Nachbarn haben im Lotto gewonnen. Mhm. Hier ist RSA, hier sind die Muntermacher Neumir und Doro.
1: Neues Auto oder was?
0: Nee, die haben ihr Gruselhaus jetzt aufgestockt. Ich glaube, die siehst du aus dem Weltraum.
1: Achso, Halloween-Deko.
0: Zu Weihnachten siehst du die immer schon aus dem Weltraum. Also ich glaube, von der ISS kann man das Original. Und jetzt haben die, ich dachte, ich falle vom Glauben ab. Jetzt Anfang der Woche, ich fahre dort dran vorbei, ja. Weil das auf der anderen Seite ist, deren Frontseite. Und was dort steht, also da stehen Gruselfiguren mit 3 Metern Höhe und halt nicht nur eine, sondern gefühlte 20. Also da stehen locker paar tausend Euro Deko.
1: Das ist natürlich richtig krass. Also da müssen wir langsam schon einen Eintritt verlangen, damit sich das irgendwie ein bisschen rentiert.
0: Das ist okay, Vorraten, das ist ein DAX-Konzern. Freunde, mein großer Neid an alle, die mit Begeisterung ihre Thematik im Leben durchziehen. Ich habe es jetzt nicht unbedingt, bei Halloween ist ja auch noch ein paar Tage hin. So, aber freut mich für euch und egal, was ihr im Leben anstellt, wir unterstützen euch. Mir kurz jetzt viel Spaß machen jetzt von Enrique Iglesias. Hier ist Bailamos bei RSA.

0: Wollen wir kurz von halb zehn von Spätaufstehern reden?
1: Ja, ich denke schon.
0: Guten Morgen, liebe Spätaufsteher. RSA hat eine wichtige Info für euch, wenn ihr heute zum Spätdienst fahrt, und zwar das Autobahnkreuz Leipzig, also A38, A72. Da sind jetzt einige Überfahrten gesperrt. Umleitungen sind natürlich ausgeschildert über Leipzig Südost, Leipzig Neuhart. Aber vielleicht nehmt ihr für euren bekannten Pendlerweg heute trotzdem mal das Navi an.
1: Guter Tipp.
0: Kultes, die Spaß machen, sind bei RSA immer eingeloggt. Dann machen wir gleich Chair und für alle, die schon das erste Loch des Tages haben. Machen wir den Zombie Walk zum nächsten Café.
1: Da wären wir wieder bei den Frühaufstehern.
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7: Hallo, ich bin Daniel Heinzer. 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Achtung, angenommen, du würdest verhaftet, weil du ein Christ bist. 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Sag ich das, weil ich doch brav jeden Monat meine Kirchensteuer zahle oder weil ich mich bemühe, immer mal zu beten? Was macht mich zum Christen? Was sind denn wirklich triftige Beweise? Die Kirchensteuer oder der Gottesdienstbesuch, das sind vielleicht Indizien, aber noch keine Beweise. Die Art, wie ich mein Leben lebe, wie ich mit meinen Mitmenschen umgehe, wie ich mich auf Christus einlasse, ich glaube, da sind die Beweise eher zu finden. Christsein ist keine Straftat. Und doch lohnt es sich, hin und wieder mal nach Beweisen zu fahnden, ob ich das mit dem Christsein auch wirklich ernst nehme.
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0: So gut wie 10, der RSA Verkehrsreport. Bitte Obacht auf der A4 Chemnitz-Dresden zwischen Hainichen und Berbersdorf, hier Reifenteile.
1: Und jetzt das Wetter im Freistaat. Es gibt wunderschönen blauen Himmel und richtig spätsommerliche Temperaturen. Bis zu 23 Grad sind drin. Es bleibt trocken. Morgen auch nochmal. Erst ab Donnerstag wird's herbstlich.
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0: Guten Morgen.
1: Guten Morgen.
0: Es gibt einen Mythos, der sich ganz wacker hält und im Herbst immer wieder durch die Pausenräume weitergetragen wird. Wie, du hast nochmal die Pilzpfanne von gestern Morgen gemacht? Das darf man nicht. Wo kommt denn der Mythos her? Was ist denn dran? Klammern gleich nach Chair und the Bee Gees.

0: Pilzgerichte sollte man nicht nochmal aufwärmen. Das ist kompletter Quark, das ist falsch.
1: Hier sind eure RSA-Muntermacher, Neumi und Doro. Also ich vertrage nicht mal Pilze, aber ich habe diesen Mythos trotzdem schon ganz oft gehört.
0: Das kennt man von der Oma, es ist eine total unsinnige Legende, denn Pilzgerichte könnt ihr heutzutage problemlos nochmal aufwärmen. Das stammt aus der Zeit, bevor es einen Kühlschrank gab. Mhm. Pilze haben sehr viel Wasser, die haben sehr viel Eiweiß und die verderben ungekühlt wirklich schnell durch Bakterien, durch Enzyme. Also wenn ihr was übrig habt, was ihr schon erwärmt habt, mit Pilzen, einfach schnell in den Kühlschrank, dann ist alles gut. Innerhalb von 24 Stunden dann trotzdem essen.
1: Man darf natürlich trotzdem gerne den gesunden Menschenverstand einfach nicht, also eine beibehalten. Ja. Wenn es jetzt irgendwie doch ganz, ganz komisch, schlimm, eklig aussieht,
0: oder
1: riecht
0: schon oder läuft,
1: dann einfach doch wegtun.
0: Genau.

0: Was ist denn da los? Jogi Löw verkauft jetzt Kaschmir-Pullover.
1: Naja, nicht er persönlich.
0: Hier sind die RSR am wunderbaren Neumi und Dora. Ich dachte gestern, ich gucke nicht richtig. Es gibt jetzt eine Jogi Löw-Kollektion und zwar im neuen Prospekt von Lidl für nächste Woche. Ganz vorne drauf Jogi Löw im Kaschmir-Pulli, vor allem direkt neben dem Katzenstreu.
1: Höchste Konzentration, nee. Aber der müsste doch eigentlich Schals verkaufen. Der hat doch seinen Schal immer in dieser komischen, typischen Schlaufe getragen. Dieser Schalschlaufe müsste
0: eigentlich
1: auch mal
0: machen. Eigentlich müsste er ja Hosen verkaufen, weil der hat sich ja auch immer am Schritt rumgefummelt.
1: Hey,
0: sorry. Also Kaschmir-Pullis bei Jogi Löw, wie du es schon gesagt hast, wahrscheinlich höchste Qualität.
1: Ja. Ne?

0: euch mal aufgefallen, wie hammerlecker zurzeit die Weintrauben schmecken?
1: Mhm.
0: Wir waren am Wochenende bei Freunden und danach vom Kuchen war noch was übrig auf dem Tisch. Die Weintrauben restlos leer gefuttert.
1: Das muss ich ganz ehrlich auch sagen. Also Weintrauben schmecken momentan unglaublich fantastisch, vor allem im vergorenen Zustand. Ja, es ist Federweiser Zeit im Land. Ah. Freunde, Modern Talking machen wir gleich und... ein so großes, herrliches, emotionales Brett von Queen nach um 10 hier bei RSA.
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1: Um 10 Uhr, ich bin Silas Quiring. In Sachsen-Anhalt wird heute wohl erstmals ein AfD-Politiker an die Spitze eines Parlaments gewählt. Bei seiner ersten Sitzung wählt der neue Landtag den Landtagspräsidenten. Das BSW hat bereits zugesagt, den AfD-Kandidaten Tobias Rausch zu unterstützen. Er hätte damit eine Mehrheit und würde dann Sitzungen leiten und müsste dafür sorgen, dass die Regeln im Landtag eingehalten werden. Mehrere Bündnisse hatten angekündigt, vor dem Parlament in Magdeburg zu demonstrieren. Industrie, Handel und Handwerk in Dresden wollen bei der Fachkräftesuche enger mit der Stadt zusammenarbeiten. Im Zentrum steht das Dresdner Welcome Center. Es bringt Unternehmen und Menschen aus anderen Ländern zusammen und unterstützt etwa bei der Aufenthaltserlaubnis. Andreas Brzezinski von der Handwerkskammer sagt weiter.
2: Man muss feststellen, welche Kompetenzen sind da. Das ist auch eine Aufgabe der Kammer, dass wir sozusagen Qualifikationen bewerten, eingruppieren. Aber es geht natürlich auch darum, dass man die aufenthaltsrechtlichen Dinge geklärt bekommt, damit man wirklich zuverlässig jemanden auf einen Arbeitsplatz setzen kann in einem Unternehmen und dass man die Lücken füllt.
1: Im Kanzleramt treffen sich heute Vertreter von Wirtschaftsverbänden mit Kanzler Merz. Sie fordern, dass die Reformen schnell und umfassend auf den Weg gebracht werden. Sozialverbände und auch die SPD kritisieren dagegen, das Paket sei nicht sozial genug und müsse nachgebessert werden. In Dresden-Striesen ist ein Heißluftballon am Abend mitten in einem Wohngebiet gelandet. Verletzt wurde dabei niemand. Viele Anwohner machten Fotos von dem Ballon, der in der Jüngststraße runtergekommen war. Warum, ist noch unklar. Vor 5 Jahren war schon einmal ein Ballon in Striesen mitten auf einer Straße gelandet. 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
3: Der RSA-Verkehrsreport mit Schönwetterblitzern auf der A4 Chemnitz-Dresden zwischen dem Breitnossen und Westruf in Dresden, Tögelstraße stadtauswärts. Und es wird geblitzt in Chemnitz auf dem Südring zwischen der Stolberger und der Wladimir-Sagorski.
4: Und jetzt das Wetter im Freistaat heute und morgen, wirklich nochmal allerfeinster Spätsommer. In der Spitze bis zu 23 Grad, blauer Himmel und Sonnenschein. Ab Donnerstag wird's dann deutlich kühler und herbstlicher.
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5: Da wollen wir mal tief durchatmen. Mhm. Im Büro, im Betrieb, in der Firma, da gehen jetzt langsam wieder die Diskussionen los. Bei euch bestimmt auch, oder? Heizung an oder Heizung aus?
4: Naja, ich habe ja auch schon gelernt, es gibt hier so Leute wie Neumi, die arbeiten gerne bei 6 Grad.
5: Im T-Shirt?
4: Ja, das ist
5: ja, klar,
4: schlimm.
5: Ich will ja nicht einschlafen wieder.
4: Ich kämpfe diesen Kampf auch nicht mehr. Ich habe einfach eine extra Fließjacke im Spind. Und wenn ihr hier gerne die russische Kältepeitsche im Büro haben wollt,
5: meine Das macht die Stimme trocken, mhm. Dann muss man husten. Queen, Jennifer Rush und Modern Talking, um alle Streitigkeiten zu besänftigen. Jetzt hier bei RSA. Wir können auch mal einen Tag mit warm machen.
4: Nee, ach komm.

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0: Wir sind die erste Muntermacher, Nomi und Doro, hallo.
1: Hallo, frag mich mal, was ich heute Nachmittag noch mache.
0: Was machst du heute Nachmittag?
1: Ah, ich muss leider shoppen gehen. Da wurde ich explizit beauftragt vom Göttergarten.
0: Wieso?
1: Wir haben nämlich demnächst ein Familienfotoshooting. Und er persönlich hat sich Gedanken gemacht, was wir da wohl anziehen könnten und was das Kind da wohl tragen sollte. Und das soll alles gut farblich passen, hat er gesagt, besorg doch mal das und das noch für sie.
0: Kann ich dich auch mal losschicken, dass du für mich einkaufen gehst?
1: Natürlich, gibst du mir deine Kreditkarte. Ich sag dir aber nicht, ob ich danach vielleicht auch noch was für mich gekauft habe.
0: Hab gar keine Kreditkarte. Freunde, egal wie ihr durchs Leben kommt, wir stehen euch helfend an der Seite.
1: Nicht immer.
0: Doch, shoppend und ich quatschend. Vor allem gibt's hier mehr 80er Mucke und Kultis, die Spaß machen. Die Sandra, Starship, UB40 und mehr bis um 11 bei RSA.
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0: Der RSA-Verkehrsreport mit Schönwetterblitzern auf der A4 Chemnitz-Dresden zwischen den Breitnossen und Westruf in Dresden, Tögelstraße stadtauswärts. Und es wird geblitzt in Chemnitz auf dem Südring zwischen der Stolberger und der Wladimir Sagorski.
1: Und jetzt das Wetter im Freistaat heute und morgen, wirklich nochmal allerfeinster Spätsommer. In der Spitze bis zu 23 Grad, blauer Himmel und Sonnenschein. Ab Donnerstag wird es dann deutlich kühler und herbstlicher.
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0: Schönen Dienstagmorgen, die RSA Muntermacher, kurz vor um 11.
1: Guten Morgen.
0: Doro und Melanie Mertens ist für euch am Start. Hallo.
2: Schönen guten Morgen. Ich würde euch direkt mal ein Lächeln ins Gesicht zaubern. Mhm. Was näht man mit Kompassnadeln?
3: Weiß nicht.
0: Was näht man mit Kompassnadeln?
2: Westen.
3: Da hätten wir selber drauf kommen
2: können. Gut, ich dachte, so ein kleiner Gag hier zum Morgen macht doch auch hier gute Laune, oder? Wir ziehen das Niveau ein bisschen höher, gleich nach um 11 mit den Kult jetzt die Spaß machen. Werbung aus den 80ern. Ich habe Hathaway für euch, Kaoma, Slade, Fancy und die ganz großen Namen machen wir hier alles nach um 11. Vielleicht ist zwischendrin auch noch ein kleiner Gag mit drin.
0: Ja. Melanie Mertens wird immer eine Wucht bei uns.
2: Wir lassen den mal sacken.
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9: Um 11 Uhr, ich bin Silas Quiring. Der ehemalige BND-Chef August Hanning ist wegen Spionageverdachts festgenommen worden. Die Bundesanwaltschaft wirft ihm vor, dass er geheime Informationen aus dem Bundesnachrichtendienst gegen Geld von einem ehemaligen Mitarbeiter bekommen haben soll. Diese Infos wollte er demnach weiterverkaufen. Der Neustart beim Leipziger Straßenbahnbauunternehmen Heiterblick nimmt weiter Fahrt auf. Jetzt gibt's auch für die Beschäftigten wieder mehr Geld. Isabel Sperlich.
10: Die Mitarbeiter bekommen künftig insgesamt 6,5% mehr Geld und zusätzliche freie Tage. Die Löhne steigen ab diesem Monat in mehreren Schritten. Auch für Arbeitszeiten gibt es neue Regeln mit freiwilliger Mehrarbeit und Lohnausgleich. Heiterblick steckte bis vor gut einem Monat in der Insolvenz, konnte das Verfahren aber nach erfolgreicher Sanierung Ende August beenden. Gut 250 Jobs wurden gerettet.
9: Ein AfD-Politiker könnte heute erstmals an die Spitze eines Parlaments gewählt werden. In Sachsen-Anhalt wählt der neue Landtag einen Landtagspräsidenten. Das BSW hat Unterstützung für AfD-Mann Rausch zugesagt. Vor dem Parlament in Magdeburg werden Proteste erwartet. Firmen sollen weniger Plastik nutzen. Dafür will der Bund Verpackungen aus Kunststoff offenbar teurer machen. Ab Sommer sind 550 Euro Steuer pro Tonne geplant, berichten mehrere Medien. Damit rechnet der Bund mit Einnahmen von rund 1,5 Milliarden Euro im Jahr. 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
2: 11:02, der RSA-Verkehrsreport. Wir schauen auf die A14 Leipzig Richtung Nossen. Auf der Muldentalbrücke, Achtung, hier steht ein kaputter LKW. Nochmal A14 Leipzig Richtung Nossen, zwischen Grimma und Mutschen, hier ist ein LKW in der Baustelle liegen geblieben. Geblitzt wird auf der B93, kurz vor der A4 Richtung Merane und in Leipzig-Lütschena auf der Hallischen Straße statt einwärts. Wenn ihr auch noch was habt, dann meldet es gerne kostenfrei an unsere Hotline 0800 0815 200. Kommt gut an. Das Wetter im Freistaat ist bis zum Abend trocken und wieder richtig schön sonnig. Bis zu 24 Grad sind heute drin. Wir haben so einen leichten Wind dabei, der ist aber auch sehr angenehm. Gegen Abend bleibt es dann auch erstmal noch schön, allerdings in der Nacht. Da wird es heute ein bisschen frischer. Wir schaffen maximal 10 Grad. Es sind fast überall so bis zu 4 Grad. Morgen starten wir dann auch wieder mit Nebel in den Tag und dann schaffen wir im Laufe des Tages aber auch noch mal bis zu 23 Grad.
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2: Schönen Dienstag wünsche ich euch. Die erste Schwitzrunde, die ist hier schon vorbei. Ich finde, man unterschätzt die Sonne komplett. Jetzt gerade im Herbst, die hat Kraft. Kraft hat sie, wie meine Mutter früher schon immer gesagt hat. Wir hatten nämlich gerade einen Termin in so einem Büro, wo sehr viel Fenster ist. Und da scheint gerade die Sonne rein. Komplett durchgeschwitzt, der einmal viel zu warm angezogen. Freunde, lasst euch nicht ärgern. Kommt hier so schweißfrei wie möglich durch diesen sonnigen Dienstag. Mit Hathaway gleich. Cool, dass die Spaß machen. What is Love? Und Tina Turner, die säuselt uns hier gerade schon ins Ohr. Mit mehr Mucke aus den 80ern. Das ist Private Dancer bei RSA.

RSAs an und holt hier in diesem goldenen Herbstdienstag nochmal fix ein kleines Sommergefühl. Ja, ihr erkennt es schon ein bisschen. Auch wenn der Song kein eigener von der Band ist, die ich euch gleich spiele. Das hier ist nämlich das Original von einer Band aus Bolivien. Und 98 haben Kaoma dann einen Welthit draus gemacht. Und schon aber auch nochmal ihre ganz persönliche eigene Note da reingebracht. Ne? Muss man auch nochmal sagen. Inklusive natürlich diesen einen ganz bestimmten Tanz, der dann im ganz großen Hype war. Ihr wisst, welchen ich meine, das ist jetzt Lambada hier bei RSA. Mehr Mucke aus den 80ern.

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Jetzt im Herbst, da fangen die Kastanienbäume an zu blühen. Nee, warte, was? Kastanienbäume blühen, die werden grün im Herbst. Das ist kompletter Schwachsinn. Aber nee, nicht hier in Sachsen. Wo im Freistaat jetzt ein Kastanienbaum aufschlägt und vor allem warum? Das machen wir gleich hier bei RSA um 11.40 Uhr. Jetzt gibt's erstmal eine absolute Mitgröl-Hymne. Aber eigentlich ist es Politik. Eine anarchistische Punkband mit einem Song, der übersetzt so viel bedeutet wie lautstark seine Meinung raushauen. Und trotzdem kommt dieses Wort, also der Titel des Songs, kein einziges Mal im Song vor. Trotzdem eine krasse Message. Chumbawamba habe ich jetzt für euch mit Top Thumping, direkt nach Fancy mit Chinese Eyes. Mehr Mucke aus den 80ern, Cool Dits, die Spaß machen, gibt's natürlich hier bei RSA.

0: mit genauso viel Power hier wie von Chumbawamba geht's auch gleich bei RSA weiter. Wir haben es jetzt 11.27 Uhr. Ich habe gleich für euch Roxette mit Dangerous und für alle, die sagen, ach, ein bisschen was Entspannteres hier zum Fertigwerden vor der Mittagspause, habe ich Eric Carmen für euch. Hungry Eyes. Mehr Mucke aus den 80ern. Cool, jetzt die Spaß machen. Machen wir nach 11:30 hier bei RSA.
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0: In einer Minute haben wir es. Punkt 11:30, der RSA-Verkehrsreport. A14, Leipzig Richtung Nossen. Auf der Muldentalbrücke, Achtung, hier ist ein kaputter LKW. Nochmal auf der A14, Leipzig Richtung Nossen zwischen Grimma und Mutschen. Hier ist ein LKW in der Baustelle liegen geblieben. Geblitzt wird auf der B93, kurz vor der A4 Richtung Merane und in Döbeln auf der Oschatzer Straße stadtauswärts. Wenn ihr auch noch was habt, dann meldet es gerne kostenfrei an unsere Hotline 0800 0815 200. Gut, fahrt euch. Das Wetter im Freistaat. Heute schaffen wir noch mal bis zu 24 Grad. Dazu auch jede Menge Sonne, die bleibt bis zum Abend an unserer Seite. Dann, sobald die Sonne weg ist, dann wird es nochmal ordentlich kühler. In der Nacht schaffen wir Temperaturen zwischen 10 und 4 Grad. Das heißt, morgen starten wir dann auch wieder mit Nebel in den Mittwoch. Mittwoch ist morgen. Und dann schaffen wir Temperaturen von bis zu 23 Grad. Das ist dann auch erstmal das letzte Mal für diese Woche. So ab Donnerstag nämlich kommt dann Regen runter. Es gibt hier und da auch ein paar einzelne Gewitter. Und wir schaffen dann maximal 17 Grad. Wir haben es jetzt 11.30 Uhr, RSA ist an, ich bin Melanie und ich habe jetzt Michael Jackson für euch, USA for Africa und Eric Carmen macht den Anfang bei RSA.
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Im Erzgebirge in Lößnitz, da ist jetzt plötzlich im Herbst ein zweiter Frühling angekommen. RSA ist an, 11.38 Uhr haben wir es jetzt. Ich bin Melanie. Das ist kein Witz. In Lößnitz, da blüht und grünt aktuell ein Kastanienbaum. Und zwar so sehr, als wäre statt Oktober irgendwie plötzlich Mai. Und zwar durch den heißen Sommer. Und dann kam ja noch der Regen und da war der Baum dann so, und los, ich schieße jetzt ja alles raus, was geht. Weil die Knospen und Blüten, die sind ja eh immer durchgängig in dem Kastanienbaum. Und wir machen hier gefühlt auch einen auf Kastanienbaum, und zwar einmal pro Tag. Morgens ist es Herbst, da haben wir hier noch die frischen Kältegefühle. Und tagsüber kommt dann auch doch bei uns das Frühlingsoutfit raus, wie beim Kastanienbaum in Lößnitz. Freunde, habt einen entspannten Dienstag, in welchem Zwiebellook auch immer. Ob das mit dem Blaumann ist oder das bürotaugliche Top für später drunter. RSA ist hier mit an eurer Seite. USA for Africa jetzt, mehr Mucke aus den 80ern, We Are the World und die doppelte Portion aus den 80ern von Michael Jackson noch oben drauf, Billie Jean. RSA ist an.

Ja, hier bei RSA gibt es auch noch so ein richtig schönes Gänsehautgefühl auf dem Dienstagmittag. Mehr Mucke aus den 80ern hier bei RSA. Und da wird langsam schon mal der Kantinenplan gecheckt. Was auch immer es gibt, es schmeckt immer besser, wenn man vorher nicht selber die Arbeit hatte. An der Stelle beste Grüße in die Kantinen und Mensen hier im Freistaat, dass sich Sachsen auch gestärkt durch den Dienstag wursteln kann. Ich packe auch noch was dazu, in Musikform natürlich. Bonnie M. habe ich für euch mit Rasputin und die Pet Shop Boys. Nochmal so ein kleines Urlaubsgefühl hier für die Mittagszeit auf der Arbeit. Se a vida e, Kult jetzt die

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0: Auf dem Weg durch Sachsens Straßen hier zum nächsten Außentermin. RSA ist bei euch gleich mit den ganz großen Gefühlen. Orange Blue spiele ich euch mit den Kultus, die Spaß machen. Und klar, 80er-Mucke gibt es auch noch. Wir sind ja hier immer noch bei RSA. Ja, ganz viel Schmackes von Murray Head, One Night in Bangkok. Machen wir gleich nach um 12 hier bei RSA.
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10: Um 12 Uhr, ich bin Silas Quiring. Es klingt fast wie in einem Agenten-Thriller. Ex-BND-Chef August Hanning ist wegen Spionageverdachts festgenommen worden. Die Bundesanwaltschaft wirft ihm vor, dass er geheime Informationen aus dem Bundesnachrichtendienst gegen Geld von einem ehemaligen Mitarbeiter bekommen haben soll. Diese Infos wollte er demnach weiterverkaufen. Aufgeflogen ist das Ganze im Zusammenhang mit den Ermittlungen gegen die Hamburger Steakhouse-Erbin Christina Block. Ob in der Lebensmittelbranche oder im Baubereich, viele Dresdner Unternehmen setzen auf Fachkräfte aus anderen Ländern. Um passende Bewerber zu finden, wollen Industrie, Handel und Handwerk jetzt noch enger mit der Dresdner Ausländerbehörde zusammenarbeiten. Im Zentrum steht das Welcome Center mit seinen Willkommenslotsen, sagt Wirtschaftsbürgermeister Jan Pratzka.
11: Die Unternehmen unterstützen, internationale Fachkräfte zu finden. Genauso Menschen aus dem Ausland unterstützen bei der Aufenthaltserlaubnis, bei der Arbeitserlaubnis. Es geht um die konkrete Stelle. Es geht darum, die Genehmigung zu bekommen und Menschen zu unterstützen, dass sie hier Fuß fassen können und sich wohlfühlen in Dresden.
10: Begleitet von Protesten von draußen läuft aktuell die erste Sitzung des neuen Landtags in Sachsen-Anhalt. Zum Auftakt wird der Parlamentspräsident gewählt. Es wird wohl Tobias Rausch von der AfD. Das BSW hat angekündigt, ihn zu unterstützen. In Dresden-Striesen ist ein Heißluftballon am Abend mitten in einem Wohngebiet gelandet. Verletzt wurde dabei niemand. Viele Anwohner machten Fotos von dem Ballon, der in der Jüngststraße runtergekommen war. Warum, ist noch unklar. Vor 5 Jahren war schon einmal ein Ballon in Striesen mitten auf einer Straße gelandet. 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
0: Der RSA-Verkehrsreport um 12:02. Es ist wenig los, ihr müsstet gut durchkommen. Ich habe aber ein paar Blitzer für euch. Auf der B6 stehen sie zwischen Rossendorf und Großhartha, auf der B93 kurz vor der A4 Richtung Merane und in Döbeln auf der Oschatzer Straße stadtauswärts. Wenn ihr noch was habt, dann gerne mal her damit an unsere kostenfreie Hotline 0800 0815 200. Gute Fahrt euch. Das Wetter im Freistaat, da haben wir nochmal richtig schönes Sonnenbrillenwetter. Hat sich doch gelohnt, die Sonnenbrille noch im Summer Sale zu kaufen. Wir haben bis zum Abend ganz viel Sonne. Es bleibt auch komplett trocken bei Temperaturen zwischen 19 und 24 Grad. So einen kleinen Wind haben wir auch mit dabei, ist aber recht angenehm. Die Nacht wird dann ordentlich frisch, also denkt dran, Pflanzen rein oder zumindest an die Hauswand zu stellen. Wir schaffen nachts maximal zwischen 10 und 4 Grad. Morgen starten wir dann auch nochmal mit Nebel rein und dann löst er sich aber auch wieder auf und es ist ähnlich wie heute mit bis zu 23 Grad erst ab Donnerstag. Da wird es dann ein bisschen unbeständiger, da kommt der erste Regen rum und es kühlt auch deutlich ab, da schaffen wir dann nur noch bis zu 17 Grad.
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0: Hallöchen, wir wurschteln uns hier gemeinsam durch diesen Dienstag. Zeit und Raum spielt irgendwie aktuell wenig Rolle, weil der Oktober macht nochmal gefühlt hier ein paar kleine Juli-Sachen. Ich bin an eurer Seite. Wir wuppen das hier alles gemeinsam mit Murray Head gleich, Orange Blue. Und jetzt gibt's schon mal richtig viel Power aus den 80ern von Silent Circle. Das ist Touch in the Night hier bei RSA.

Schön. 20 Grad Dienstag wünsche ich euch. RSAs an. 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RSA schenkt euch ein Fahrsicherheitstraining zusammen mit Noemi und mir. Wie ihr da rankommt, das machen wir gleich bei RSA nach 2 Songs. Direkt nach Susie Quattro und Murray Head vom Broadway. Direkt auf eure Playlist hier zum Durchpowern. One Night in Bangkok. Mehr Mucke aus den 80ern. Könnte sie Spaß machen hier bei RSA. Ich bin

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0: 12.19 Uhr, RSA sorgt dafür, dass ihr entspannt, aber vorher auch nochmal mit Action hier in den Herbst starten könnt.
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0: Kult jetzt sich Spaß machen. Hier war RSA von Wolfsheim. Wir gehen auch gleich wieder in die 90er zu No Mercy. Where Do You Go spiele ich euch. Und natürlich machen wir auch noch einen Ausflug in die 80er zu Kim Wilde mit Cambodia. Direkt nach 11:30, damit er hier gut in die zweite Arbeitshälfte kommt bei RSA. Nach 12:30. Wir haben es ja schon 12 Uhr durch. Meine Güte.
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0: Der RSA-Verkehrsreport um jetzt aber richtig 12.31 Uhr. Es ist aber auch nicht leicht mit der Uhrzeit. Das sieht aber gut aus hier im Verkehrsreport. Ihr kommt gut durch, es ist wenig los. Ich habe aber ein paar Blitzer für euch. Einer steht auf der B6 zwischen Rossendorf und Großhartha, auf der B93 kurz vor der A4 Richtung Merane und in Leipzig auf Leipzig-Lütschena auf der Halleschen Straße hier stadteinwärts. Wenn ihr auch noch was habt, dann meldet es gerne kostenfrei an unsere Hotline 0800 0815 200. Kommt gut an. Das Wetter im Freistaat, da kriegen wir heute nochmal bis zu 24 Grad. Die Sonne, die hat auch richtig Power. Man merkt, sobald man da drin steht, da kommt so ein kleiner Schweißtropfen nochmal dazu. Die Sonne bleibt auch bis zum Abend über an unserer Seite. Es bleibt komplett trocken. Die Nacht allerdings, die wird ordentlich frisch. Da schaffen wir Temperaturen zwischen 10 und 4 Grad. Morgen ist dann auch wieder viel Nebel in der Früh mit dabei. Später dann aber kommt natürlich wieder ganz viel Sonne raus. Und dann ist es ähnlich wie heute, erst am Donnerstag. Dann haben wir so einen matschigen Herbst an unserer Seite. Da kommt dann der erste Regen runter und es kühlt auch ordentlich ab. Da schaffen wir dann nur noch bis zu maximal 17 Grad. 2 Minuten nach 12:30 haben wir es jetzt. Ihr hört RSA. Ich bin Melanie. Ich habe jetzt Phil Collins für euch. No Mercy. Und den Anfang macht Kim Wilde.
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12.41 Uhr, RSA läuft. Wer gerade im Homeoffice arbeitet, der hat vermutlich schon mindestens einmal den Kühlschrank aufgemacht, ohne wirklich Hunger zu haben. Und auf wundersame Weise hat er sich leider nicht von selber gefüllt mit den leckeren, ungesunden Sachen. Ich bin hier an eurer Seite. Gönnt euch, lasst es euch schmecken. So ein kleiner Snack geht ja auch immer. Was auch immer geht, sind natürlich mehr Mucke aus den 80ern. Habe ich jetzt im Doppelpack für euch von Chicago, Hard to Say I'm Sorry. Und davor noch das Schweizer Taschenmesser der 80er Jahre, der Alleskönner. Phil Collins mit Don't Lose My Number bei RSA. Kommt gut durch.

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Zurück auf dem Weg zur Schicht vielleicht. 12.49 Uhr haben wir es jetzt. RSA ist an. Auf dem Weg zurück aus der Mittagspause, da wird so oder so die Jacke von heute früh noch getragen. Weil die umsonst mitgenommen zu haben, na, das kann ja wohl gar nicht angehen. RSA ist an. Ich wünsche euch ein frohes Schwitzen, frohes Klarkommen bei diesen gefühlten 3 Klimazonen pro Tag. Ich bin hier an eurer Seite mit guter Laune jetzt von ABBA, Gimme, Gimme, Gimme. Und davor noch Kult-Hits, die Spaß machen von den Bee Gees. Das ist Paying the Price of Love bei RSA.

0: 12.56 Uhr, RSA's an. Ich habe jetzt gleich für euch die Band, die schafft, dass sich sogar weltschwärts mal schön anhört. Alphaville mit ihrem 80er-Klassiker Forever Young. Außerdem noch für euch Peter Gabriel mit Salisbury Hill. Und richtig viel Schmackes gibt's von Blondie. Den Song, mit dem sie keine Person, sondern ihr eigenes Haustier, ihre Katze besingt. Maria, machen wir gleich nach um eins. Hier bei RSA, mehr Mucke aus den 80ern. Kulthits, die Spaß machen. Ich bin Melanie, schönen Dienstag euch.
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13: Um 13 Uhr, ich bin Silas Quiring. Der ehemalige deutsche Geheimdienstchef August Hanning steht unter Spionageverdacht. Er wurde deshalb jetzt festgenommen, teilte die Bundesanwaltschaft mit. Anne Brauer berichtet.
14: Ja, das klingt wirklich fast wie in einem Agenten-Thriller. Hanning wird vorgeworfen, dass er geheime Informationen aus dem Bundesnachrichtendienst gegen Geld von einem ehemaligen Mitarbeiter bekommen haben soll. Diese Infos wollte er demnach weiterverkaufen. Ermittelt wird wegen Landesverrats, des Ausspähens von Staatsgeheimnissen und Spionage für eine fremde Macht. Aufgeflogen sein soll die Sache im Zusammenhang mit den Ermittlungen gegen die Hamburger Steakhouse-Erbin Christina Block.
13: Die AfD stellt erstmals einen Landtagspräsidenten. Tobias Rausch wurde im Parlament in Sachsen-Anhalt gewählt. Er bekam 48 Stimmen und damit die nötige Mehrheit. Das BSW hatte im Vorfeld angekündigt, Rausch unterstützen zu wollen. Begleitet wurde die Wahl von Protesten vor dem Magdeburger Landtag. Viele Dresdner Unternehmen setzen auf Fachkräfte aus anderen Ländern. Um passende Bewerber zu finden, wollen IHK und Handwerk jetzt noch enger mit der Stadt zusammenarbeiten. Im Zentrum steht das Welcome Center, das etwa bei der Aufenthaltserlaubnis hilft. Die Kammern unterstützen beim Einschätzen der Qualifikation. Der Physiknobelpreis dieses Jahr geht an den belgisch-amerikanischen Astrophysiker Francis Hulzon für seine Forschung an einem gigantischen Eisklotz. Mit diesem Gletschereis am Südpol kann er extrem seltene Teilchen aus dem Kosmos einfangen. Das soll helfen, ganz neue kosmische Phänomene zu enthüllen. 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
0: Eine Minute nach eins, der RSA-Verkehrsreport. A72, Zwickau Richtung Plauen, zwischen Reichenbach und Plauen Ost. Hier ist ein LKW liegen geblieben und Achtung, hier sind auch Reifenteile auf der Fahrbahn. Geblitzt wird auf der B6 zwischen Rossendorf und Großharter. Dann stehen sie noch auf der B93, kurz vor der A4 Richtung Merane und in Döbeln auf der Oschatzer Straße stadtauswärts. Wenn ihr auch noch was habt, dann gerne immer her damit unter unserer kostenfreien Hotline 0800 0815 200. Gute Fahrt euch. Das Wetter im Freistaat hat so einen leichten Wind heute für uns, ist aber sehr angenehm. Dazu jede Menge Sonne. Die bleibt bis zum Abend an unserer Seite. Es bleibt auch komplett trocken. Bis zu 24 Grad sind noch drin. Die Nacht, die wird dann aber ordentlich frisch. Also da schaffen wir dann maximal 10 Grad, stellenweise dann auch tatsächlich nur 4 Grad, also knapp über Null. Alle, die noch viel Sommerpflanzen draußen stehen haben, gerne einmal Richtung Hauswand stellen. Morgen starten wir dann auch wieder ähnlich wie heute mit Nebel rein. Dann kommt aber die Sonne raus. Es bleibt trocken und wir schaffen dann nochmal bis zu 23 Grad erst ab Donnerstag. Da kriegen wir dann so einen matscheligen Herbsttag. Die ersten Regenschauer kommen und wir schaffen maximal 17 Grad.
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0: Hallöchen und Mahlzeit. Kommt ihr gut durch den Dienstagmittag? Ich bin an eurer Seite mit Visage gleich Fade to Grey. Blondie hat ganz viel Schmackes für uns mit Maria. Und jetzt erstmal ein bisschen was zum Entspannen, damit der Espresso nach dem Mittagessen auch richtig schön wirken kann. Alphaville mit Mermoka aus den 80ern. Das ist Forever Young hier bei RSA.

So viel Cultured Power geht's hier bei RSA durch den Dienstagmittag. Blondie sind hier am Start. Bleibt noch dran für Peter Gabriel mit noch mehr Kulthits, Salisbury Hill und davor noch mehr Mucke aus den 80ern von Visage, Fade to Grey. Und dieses Geräusch hier, yo, das löst doch direkt Jugendgefühle aus, oder? Der Motor von einer Simson. Prägt euch dieses Geräusch nochmal ordentlich ein, weil bald ist so eine Simson vielleicht unfassbar leise und kann sogar bis zu 90 km/h fahren. Hä? Ja, wo im Freistaat das Kult-Moped einmal komplett umgebaut wird, dreht RSA gleich wieder laut, direkt nach Peter Gabriel und Visage bei RSA.

Eine elektrische Simme? Wie bitte? Haben wir da richtig gehört? Ja, RSA ist an. Ich wünsche euch einen schönen Dienstag. Ich bin Melanie. In Chemnitz, da werden gerade Simmen von Verbrenner auf E umgebaut. Und zwar so, dass die 90 km/h fahren können. Gut, darf dann nicht mehr Simson heißen, weil das ist ja ein Markenname und ohne Verbrennermotor ist das Ding ja keine originale Simson. Aber den originalen Rahmen aus DDR-Zeiten, den haben sie alle. Also beste Grüße nach Chemnitz zu Lukas und Jakob, die Mechaniker hinter der neuen E-Simson. Wird übrigens sehr gut angenommen. Also die haben schon einige Vorbestellungen. RSA ist bei euch, ob ja gerade beim Schrauben in Werkstatt oder vielleicht privater Chauffeur im Auto für die Kinder in der Familie. Kommt gut an mit RSA hier mit Mehrmucker aus den 80ern von Sandra jetzt.

0: So klingt RSA um 13.26 Uhr. Damit das Mittagstief hier ist, gar keine Chance hat, hole ich euch da direkt raus, bevor es zu spät ist. Robert Miles mit Children gibt's hier gleich. Richtig schöne Instrumentals aus 90ern. Und Gazebo, die heizen hier nochmal ein mit mehr Mucke aus den 80ern. I Like Chopin machen wir direkt nach 13:30 bei RSA.
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0: 13.30 Uhr, der RSA-Verkehrsreport. A72, Zwickau Richtung Plauen. Zwischen Reichenbach und Plauen Ost, hier ist ein LKW liegen geblieben. Und Achtung, hier sind auch Reifenteile auf der Fahrbahn. Geblitzt wird auf der B6 zwischen Rossendorf und Großharter. In Dresden auf der Grundstraße stadteinwärts und in Döbeln auf der Oschatzer Straße hier stadtauswärts. Habt ihr auch noch was? Dann meldet's gerne kostenfrei an unsere Hotline 0800 0815 200. Gute Fahrt! Das Wetter im Freistaat bleibt bis zum Abend richtig schön sonnig und natürlich trocken. Keine einzige Wolke am Himmel und wenn doch, dann ist sie wirklich nur aus Dekogründen mit dabei. Das Ganze bei maximal 24 Grad heute. Die Nacht allerdings, die kühlt da nochmal ordentlich ab. Da schaffen wir zwischen 10 und 4 Grad. Morgen ist es dann erst wieder neblig, aber dann auch später ähnlich wie heute. Ganz viel Sonne und maximal 23 Grad. Donnerstag dann, also übermorgen, da haben wir dann so ein paar kleine Regenschauer mit dabei und dann kühlt es auch tagsüber ab. Da schaffen wir Temperaturen zwischen 12 und 17 Grad maximal.
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13.39 Uhr, RSA ist an. Nach dem Mittagessen, da braucht man manchmal keinen Nachtisch, sondern einfach nur mal 5 Minuten, in denen niemand was von jemandem will. Und die gebe ich euch. Freunde, ich mache sogar 7 Minuten draus. Ich habe für euch mehr Mucke aus den 80ern im Doppelpack von Survivor, Eye of the Tiger und davor noch Modern Talking, Geronimo's Cadillac. Also nehmt

RSA läuft um 13.46 Uhr. Ich habe jetzt einen Song für euch. Da würde man gar nicht denken, dass der einen kleinen Elvis-Schlenker mit drin hat. Der Gitarrenriff, der orientiert sich nämlich hieran. Ja, Elvis, his latest flame. Und das hat Smokey mit in seinen Song reingebaut. Don't play your rock'n'roll to me. Achtet mal drauf, ob ihr da diese kleine Elvis-Kurve hört. Machen wir hier gleich bei RSA direkt nach Gigi D'Agostino. Cool, dass die Spaß machen. La Passion hier bei RSA.

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0: In 4 Minuten haben wir es. 2 Uhr RSA klingt dann so. Nach Rod Stewart mit Young Turks und die Band der Bands schlechthin habe ich auch noch für euch. Mit Heaven for Everyone. Richtig schön zum Reinlegen. Machen wir hier gleich nach um 2 bei RSA. Mehr Mucke aus den 80ern. Cool, dass sie Spaß machen.
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16: Um 14 Uhr, ich bin Uwe Schimonek. Die US-Rüstungsfirma Covenant hat ihre erste europäische Werkshalle im Leipziger Norden eröffnet. Ab kommenden Jahr sollen hier Marschflugkörper gebaut werden. Isabel Spärlich mit den Einzelheiten.
17: Das Unternehmen will im ersten Jahr zunächst 1.000 und später bis zu 5.000 Stück davon herstellen. Sprengstoff soll in Leipzig aber nicht verarbeitet werden. Die Marschflugkörper werden hier lediglich zusammengesetzt. Mehrere hundert Menschen sollen in Zukunft in dem Werk arbeiten. Stand jetzt wird Leipzig der größte Standort des Unternehmens. Kunden aus ganz Europa sollen von dort aus beliefert werden. Weitere Covenant-Werke gibt es in Texas und Israel.
16: Zum ersten Mal steht ein AfD-Politiker an der Spitze eines Landtags. In Sachsen-Anhalt wurde Tobias Rausch mit der nötigen Mehrheit ins Amt gewählt. Offen bleibt nach der Sitzung noch, wer neuer Ministerpräsident wird. AfD-Spitzenkandidat Siegmund will sich im Dezember zur Wahl stellen. Eines der berühmtesten Fossilien in Sachsen zieht ins Museum für Naturkunde in Chemnitz. Die Freitaler Saurierplatte wird dort öffentlich ausgestellt. Besucher können sich die 300 Millionen Jahre alten Saurierskelette ab Ende Januar anschauen. Kopien der Platte gibt es etwa in London und New York. Es klingt fast wie in einem Agenten-Thriller. Ex-BND-Chef August Hanning und sein ehemaliger Büroleiter sind wegen Spionageverdachts festgenommen worden. Die Bundesanwaltschaft ermittelt wegen Landesverrats, des Ausspähens von Staatsgeheimnissen und Spionage für eine fremde Macht. 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
0: Eine Minute nach um zwei, der RSA-Verkehrsreport. Da ist mittlerweile ordentlich was los auf den Straßen. Wir gucken auf die A14, Halle Richtung Leipzig. Zwischen Leipzig-Nordost und Leipzig-Ost. Achtung, hier ist ein defekter LKW auf der rechten Spur und hier sind auch schon Reifenteile auf der Straße. Auf der A72, Plauen Richtung Zwickau. Zwischen Reichenbach und Zwickau-West, hier ist ein Plastikteil auf der Fahrbahn. In Dippoldeswalde ist die Reichstätter Straße zwischen dem Ortseingang und der Friedrich-Engel-Straße nach einem Unfall in beide Richtungen gesperrt. Und in Chemnitz, auf der Nevestraße. Hier wird gerade eine Ölspur auf der mittleren Spur weggemacht. Deswegen staut es sich hier langsam schon. Geblitzt wird in Dresden auf der Grundstraße stadteinwärts. In Chemnitz auf dem Südring Richtung Wladimir-Sagorski-Straße und in Reinsdorf auf der Straße der Befreiung stadteinwärts hier in der 30er-Zone. Habt ihr auch noch was? Dann meldet's gerne kostenfrei an unsere Hotline 0800 0815 200. Gute Fahrt euch. Das Wetter im Freistaat. Heute schaffen wir nochmal bis zu 23 Grad. Dazu gibt's jede Menge Sonne. Die bleibt auch bis zum Abend hier an unserer Seite. Es bleibt auch trocken. Die Nacht, die ist dann ordentlich klar und dementsprechend auch sehr kalt. Da schaffen wir maximal 10 Grad. Stellenweise haben wir es sogar nur 4 Grad. Also knapp über Null. Morgen starten wir dann wieder mit Nebel in den Mittwoch. Im weiteren Verlauf des Tages kommt dann aber die Sonne wieder raus. Es ist dann ähnlich wie heute. Erst am Donnerstag. Da wird es dann unbeständiger. Da kommt dann auch der erste Regen runter und es kühlt runter auf maximal 17 Grad.
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0: Hallöchen. Na, da ist doch direkt hier noch ein To-Do aufgeploppt hier für den Nachmittag. Wenn es heute Nacht so fröstelig wird, wir sind ja noch über 0 Grad, aber trotzdem, alles, was gerade noch an der Tomatenpflanze hängt, noch schnell einmal abernten, einkochen, dass die auch noch überleben hier. Ich bin an eurer Seite mit Queen jetzt gleich. Heaven for Everyone. Und davor machen wir noch mehr Mucke aus den 80ern von Annika. Das ist Japanese Boy hier bei RSA. Ich bin Melanie und wünsche euch den schönsten Dienstag dieser Woche.

So klingt RSA hier im Dienstagmittag um 2:12. An der Stelle schönen Feierabend an alle außer Frühschicht, die jetzt hier schon so langsam in den Feierabend machen. Wie jedes Mal da auch wieder die Frage, direkt nach Hause, Sonne noch genießen und der Einkauf, ja, der kann dann auch noch bis Mittwoch warten. Freunde, ich weiß auch, wie es ist. Was auch immer ihr tut, macht's euch schön. Ich habe jetzt mehr Mucke aus den 80ern für euch. Von Rod Stewart mit Young Turks und davor noch Rose Laurent mit Africa. Ich bin bei euch, ihr hört RSA. Mein Name ist Melanie und ich wünsche euch einen wunderschönen Dienstag.

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Für alle, die es noch nicht wussten, jetzt im Herbst, da schlagen die Kastanienbäume wieder aus. Ja, ihr habt richtig gehört. Jetzt im Herbst fangen teilweise die Kastanienbäume an, wieder zu grünen und zu blühen. Wo im Freistaat jetzt ein Kastanienbaum neu ausschlägt und vor allem warum, das machen wir gleich hier bei RSA um 14.40 Uhr. Jetzt begleite ich euch erstmal hier durch einen Feierabendverkehr an alle, die gerade aus der Schicht kommen. Haltet durch, die Straßen sind sehr voll, ich weiß. Roxette gibt's wenigstens noch mit ein bisschen guter Laune hier. Sleeping in my car und Tanita Tikara, die schiebt auch nochmal mit an mit Twist in my sobriety. Mehr Mucke aus den 80ern hier bei RSA.

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0: 14:28 Uhr. Ja, das musste doch sein. RSA ist an. Ich habe jetzt gleich für euch OMD aus 90ern mit Pandora's Box und wir machen noch einen kurzen Ausflug nach Italien, zumindest vom Gefühl her. Gianna Nannini gibt's mit Bello e Impossibile direkt nach 14:30 hier bei RSA.
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0: 14.30 Uhr, der RSA-Verkehrsreport. Wir gucken fix auf die Straßen, auf die A17 Dresden Richtung Prag. Zwischen Bad Gottleuber und Harte Tunnel. Achtung, hier sind Reifenteile auf der Fahrbahn. A72 Plauen Richtung Zwickau. Zwischen Reichenbach und Zwickau West. Hier ist ein Plastikteil auf der Straße. Und in der Gegenrichtung A72 Zwickau Richtung Plauen. Zwischen Reichenbach und Plauen Ost. Hier ist ein LKW liegen geblieben. Da habe ich noch eine Meldung für Chemnitz. Hier auf der Nefestraße. Da wird gerade eine Ölspur weggemacht und zwar auf der mittleren Spur. Deswegen staut es sich hier schon. Geblitzt wird in Dresden auf der Grundstraße stadteinwärts. In Chemnitz auf dem Südring Richtung Wladimir-Sagorski-Straße und in Reinsdorf auf der Straße der Befreiung hier stadteinwärts in der 30er-Zone. Wenn ihr auch noch was habt, dann gerne mal her damit an unsere kostenfreie Hotline 0800 0815 200. Kommt gut an. Das Wetter im Freistaat. Heute sind noch mal bis zu 24 Grad drin. Bis zum Abend bleibt es auch richtig schön sonnig. Sobald die Sonne dann weg ist, da wird es ordentlich frisch. In der Nacht, da schaffen wir Temperaturen zwischen 10 und 4 Grad. Also wenn ihr noch irgendwelche Pflanzen wegzustellen habt, dann ist das ein gutes To-Do für heute. Wir starten dann morgen auch wieder mit Nebel in den Mittwoch und haben dazu dann einen leichten böhmischen Wind, wie ich gerne immer sage. Später wird es dann aber wieder warm mit bis zu 22 Grad, erst am Donnerstag. Da wird es ein bisschen frischer, da schaffen wir maximal 17 Grad und es gibt dann auch schon ein paar kleine Regenschauer. Ihr hört RSA, wir haben es jetzt 14:58 Uhr. Ich bin Melanie und habe jetzt für euch Bonnie Tyler, Deepish Mode und Gianna Nannini. Macht den Anfang mit einem richtig schönen Italien-Gefühl hier bei RSA.
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in Lößnitz. Da ist jetzt plötzlich hier ein Frühling angekommen und zwar mitten im Herbst. Ihr hört RSA, ich bin Melanie, das ist kein Witz, in Lößnitz. Da blüht und grünt aktuell ein Kastanienbaum, als wäre statt Oktober irgendwie schon Mai, durch den heißen Sommer. Und danach kam ja direkt so viel Regen und da war der Baum und los, ich

0: 14.47 Uhr, RSA ist an. Wir sind der Sender, mit dem ihr euch am Dienstag schon aufs Wochenende freuen könnt.
1: Genau, so sieht's aus. Es geht um ein Fest, was am Wochenende starten soll, am Freitag. Und da ist eure Hilfe gefragt. Bist du gut im Kürbisse schnitzen?
0: Oh, da bin ich fantastisch drin tatsächlich.
1: Ach so.
0: Ja. Ich sag selten, dass ich in Dingen gut bin, aber im Kürbis schnitzen...
1: Dann wärst du ja eine Kandidatin dafür. Da gibt es sogar so ein kleines Goodie obendrauf. Aber ihr erfahrt's heute Nachmittag, 15.40 Uhr, also in einer Stunde. Bis dahin kannst du schon mal die Größe deines Kürbisses raussuchen.
0: Also alle, die wie ich auch im Herbst Geburtstag haben und dann immer bei Kindergeburtstagen Kürbisschnitzen gemacht haben, die werden da wahrscheinlich ihre Freude dran haben. RSA läuft gleich ab 15 Uhr dann hier im Gute-Laune-Nachmittag.

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11: Um 15 Uhr, ich bin Uwe Schimunek. Die Beschäftigten beim Leipziger Straßenbahnbauer Heiterblick bekommen mehr Geld und zusätzliche freie Tage. Die Löhne steigen ab Oktober schrittweise um insgesamt 6,5%. Ende August hatte Heiterblick sein Insolvenzverfahren beendet. Gut 250 Jobs wurden durch die Sanierung gerettet. So etwas hat es in Deutschland noch nicht gegeben. Zum ersten Mal wurde ein AfD-Politiker zum Landtagspräsidenten gewählt. In Sachsen-Anhalt bekam Tobias Rausch die nötige Mehrheit. Tom Husse berichtet.
12: Bei der Wahl wurde Rausch auch von Vertretern aus anderen Parteien unterstützt. Das BSW hatte im Vorfeld bereits angekündigt, für den AfD-Mann stimmen zu wollen. Kritik an dem Wahlergebnis gab es unter anderem von den Grünen. Und vor dem Magdeburger Landtag hatten sich hunderte Menschen versammelt, um gegen einen AfD-Landtagspräsidenten zu protestieren. Die Personalie ist jetzt zwar geklärt, offen ist aber weiter, wer neuer Ministerpräsident wird. Im Dezember will sich AfD-Spitzenkandidat Siegmund zur Wahl stellen.
11: Das Museum für Naturkunde in Chemnitz hat ein neues Ausstellungsstück bekommen. Die Freitalersaurierplatte, die zu den bedeutendsten Fossilien in Sachsen gehört, wird hier nun öffentlich ausgestellt. Geologen bewahren die Skelette schon seit gut 125 Jahren auf. Sie sind rund 300 Millionen Jahre alt. Wie kann die Streckensanierung bei der Deutschen Bahn noch effizienter werden? Damit befasst sich ein neuer Plan des Verkehrsministeriums. Künftig soll messbar sein, wie schnell der Ausbau der Schiene vorankommt. Geschaut wird etwa auf neue Gleise und auch darauf, wie sehr und wie oft sich Züge verspäten. 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
13: Vielen Dank, Kollegen. Und damit gleich 2:02. Hier ist der RSA-Verkehrsreporter. Ich bin Uwe Heuer. A17 Richtung Prag. Zwischen Bratgott-Leuber und Hartetunnel. Da liegen Reifenteile auf der Fahrbahn. Dann A72 Richtung Plauen. Zwischen Reichenbach und Plauen-Ost. Da ist ein LKW liegen geblieben. In Diffoldiswalde, da ist die Reichstätter Straße zwischen dem Ortseingang und der Friedrich-Engels-Straße nach dem Unfall in beiden Richtungen gesperrt. Und Blitzer gibt's in Chemnitz Südring Richtung Wladimir-Sagorski-Straße. Nochmal Chemnitz-Nefe-Straße stadteinwärts. Vorsicht in Großenhain in der Riesa-Straße Höhe Ortseingang. Und in Reinsdorf in der Straße der Befreiung stadteinwärts. Staus und Blitzer bitte immer melden an unserer kostenfreien Hotline. Das ist die 0800 0815 200 und wir wünschen euch eine gute Fahrt. Das RSA-Wetter für den Freistaat, das ist einfach herrlich. Wir haben aktuell in Nossen 21 Grad. Ja, da ist hier und da noch sogar ein bisschen mehr drin heute Nachmittag. Also fast schon wieder Badewetter zum Feierabend. In der kommenden Nacht erst einmal sternenklar, zweite Nachthälfte gering bewölkt. Aber es bleibt trocken, Tiefstwerte 10 bis 4 Grad. Und morgen auch nochmal 18 bis 22 Grad bei viel Sonnenschein, nachdem sich der Frühdunst wieder ein bisschen verzogen hat.
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13: Der Dienstagnachmittag, es ist kurz nach drei. Ja, da haben sich gestern Abend beim Abendbrotessen in Dresden einige die Augen gerieben, als wir auf dem Balkon gesessen haben und trauten ihren Augen nicht. Was da los war? Ihr erfahrt es gleich nach Mr. Big. Die sind dabei mit Wild World und vorher noch für euch mehr Musik aus den 80ern. Für den sonnigen Dienstagnachmittag die Bangles mit dabei. Hier ist Manic Monday. Das sind die Kulthits, die Spaß

Das gibt's doch nicht. Das kann doch nicht wahr sein. Die wollen doch nicht tatsächlich etwa hier landen. Doch, haben sie gemacht. Gestern Abend in Dresden, viele konnten es kaum fassen, im Stadtteil Striesen in der Jüngsstraße landete gegen abends 6:45 ein Heißluftballon. Mitten im Wohngebiet. Ja, also man konnte seinen Augen kaum trauen. Der Korb kam sicher auf der Fahrbahn zum Stehen, während sich der Ballon in den Ästen eines Baums verfing. Alles gut gegangen, niemand wurde verletzt und die Besatzung konnte auch den Ballon selbst aus den Ästen herausziehen. Polizei und Feuerwehr sind nicht mal zum Einsatz gekommen. Sehr spektakulär und wird wahrscheinlich in ewiger Erinnerung bleiben. Ihr habt's gehört hier bei RSA auf dem Weg in den Dienstag-Feierabend. Mehr Musik aus den 80ern für euch. 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

Temperaturmäßig ist es am Nachmittag zumindest noch so ein bisschen ein Sommergefühl. Hier ist RSA am Dienstagnachmittag. Das sind für euch die Kult-Hits, die Spaß machen fürs Nachmittagskäffchen. Für euch jetzt so ein bisschen zum Runterkommen, zum Durchatmen und Entspannen. Musik aus den 80ern von Aha.

0: Der gute Laune-Nachmittag hier bei RSA, kurz vor 3:30. Uwe Heuer hier und bei uns gibt's mehr Musik aus den 80ern für den sonnigen Nachmittag. Gleich Phil Collins mit dabei, aber vorher unsere Reporter mit den Meldungen direkt aus eurer Region.
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12: Mit Hanna Messerschmidt. Eins der berühmtesten Fossilien in Sachsen zieht ins Museum für Naturkunde in Chemnitz. Die Freitaler Saurierplatte wird dort öffentlich ausgestellt. Besucher können sich die 300 Millionen Jahre alten Saurierskelette ab Ende Januar anschauen. Kopien der Platte gibt's etwa in London und New York. Die TU Chemnitz hat im neuen Wintersemester mehr Studienanfänger. Gut 2300 Erstsemester hat die Uni bisher gezählt, fast 370 mehr als im letzten Jahr. Isabel Sperlich mit den Einzelheiten.
13: Von ihnen haben sich mehr als die Hälfte für ein Studium im technischen Bereich entschieden. Insgesamt bietet die TU Chemnitz 115 Bachelor- und Masterstudiengänge an. Besonders nachgefragt sind zum Beispiel Psychologie, Grundschullehramt und Web Engineering. Dabei geht es um Softwareentwicklung. Am Freitag werden die Erstis dann feierlich immatrikuliert, weil die Einschreibungen noch bis Ende des Monats laufen, könnten aber noch einige mehr dazukommen.
12: In Chemnitz werden bis Ende Februar mehr als 120 Bäume gefällt. Die müssen weg, denn sie könnten zur Gefahr für den Straßenverkehr werden, teilte die Stadt mit. Die Grünanlagen in Markersdorf sind von der Maßnahme besonders betroffen, aber für jeden gefällten Baum wird woanders ein neuer gepflanzt. 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
0: 3:58, hier ist der RSA-Verkehrsreport. Ich bin Uwe Heuer. Vorsicht A72, Plauen Richtung Zwickau. Zwischen Reichenbach und Zwickau-West, da liegt ein Plastikteil auf der Fahrbahn. Und in der Gegenrichtung, also A72 Richtung Plauen, zwischen Reichenbach und Plauen-Ost, da ist ein LKW liegen geblieben. In Leipzig, Vorsicht auf der B2 Maximilianallee stadtauswärts. Zwischen Leipzig-Eutritsch und Messerallee Stau nach einem Unfall. In Dippoldiswalde, da ist die Reichstätter Straße zwischen Ortseingang und Friedrich-Engels-Straße nach dem Unfall in beiden Richtungen gesperrt und geblitzt wird. In Leipzig, A14 Richtung Nossen zwischen Grimmer und Mutschen im Baustellenbereich. Dann Reinsdorf, Straße der Befreiung, stadteinwärts. In Großenhain steht einer in der Rieser Straße, Höhe Ortseingang. Und noch einer in Chemnitz, Südring Richtung Wladimir-Sagorski-Straße. Gibt es noch was zu ergänzen? Ihr habt noch Staus oder weitere Blitzer gesehen? Dann ruft einfach an. Kostenfrei das Ganze. Unsere Hotline ist die 0800 0815 200. Und wir wünschen euch eine gute Fahrt. Das RSA-Wetter für den Freistaat lädt noch mal ein, zum Feierabend Zeit draußen zu verbringen. Bei aktuell 22 Grad zum Beispiel in Nieski. Wunderbar, viel Sonnenschein, ganz wenige Wölkchen unterwegs. In der kommenden Nacht ist es meist sternenklar, geht runter auf 10 bis 4 Grad. Morgen, da dauert es ein bisschen länger, ehe die Sonne sich durchsetzt. Im Laufe des Tages geht es dann rauf auf 18 bis 22 Grad. Das ist RSA. Auf dem Weg in den Dienstag, Feierabend für euch. Mehr Musik aus den 80ern von Phil Collins.

Ja, wo ist denn nun die Party? Also ich kann es euch sagen, am Freitag steigt die große Herbstparty in Werdau. Zwei Bühnen und ein Lampionumzug. Am Freitag wird der Werdauer Marktplatz zur Herbstkulisse. Den Organisatoren fehlen allerdings so ein paar Kürbisköpfe. Eine süße Belohnung soll das ändern und wieder Hobbyschnitzer zum Mitmachen bewegen. Eine ortsansässige Bäckerei fertigt eigens dafür 50 große Kekse, leckere Kekse. Also ihr schnitzt den Kürbis, bringt ihn zum Werdauer Herbstfest mit und bekommt eine süße Belohnung. Ihr habt's gehört, hier bei RSA. Auf dem Weg in den Dienstagfeierabend für euch. Mehr Musik aus den 80ern. In diesem Fall von Tina Turner.

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Gute Laune Nachmittag bei RSA und natürlich bei uns im Programm sowieso rund um die Uhr. Der Michael aus Groß-Hennersdorf hat uns geschrieben, ob man denn die Gewinner des RSA-Kulthit-Cover nochmal irgendwo nachhören kann. Michael, überhaupt kein Problem, geh mal bei uns ins Netz, rsasachsen.de. Da geht ihr mal drauf auf den Link. Vokalensemble Poptails aus Chemnitz hat ja gewonnen in der dritten Staffel der RSA Kulthit Cover und da kannst du das noch mal ganz in Ruhe und vor allen Dingen so oft du willst nachhören. Hier ist RSA Sonnigen

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10: Um 16 Uhr, ich bin Uwe Schimonek. Ob Kraftwerke, Flughäfen oder Talsperren, Sachsen will seine kritische Infrastruktur sicherer machen. Die Regierung hat ein neues Spitzengremium ins Leben gerufen. Unter anderem soll es einen Plan dazu vorlegen, welche Einrichtungen besonders gegen Angriffe geschützt werden müssen. Vorfälle wie die Drohnenattacke am Leipziger Flughafen zeigen, die Bedrohungen nehmen zu, so Innenminister Armin Schuster.
11: Das sind analoge Anschläge, sind Cyberattacken, sind Desinformationskampagnen, Spionage, Sabotage, prinzipiell das Agieren eines fremden staatlichen Akteurs auf unserem Hoheitsgebiet.
10: Zum ersten Mal steht ein AfD-Politiker an der Spitze eines Landtags. In Sachsen-Anhalt wurde Tobias Rausch mit der nötigen Mehrheit ins Amt gewählt. Offen bleibt nach der Sitzung noch, wer neuer Ministerpräsident wird. AfD-Spitzenkandidat Siegmund will sich im Dezember zur Wahl stellen. Das Verkehrsministerium will die Baustellen der Deutschen Bahn besser kontrollieren, um die Sanierung des Schienennetzes effizienter zu machen. Dafür wurde jetzt ein Plan vorgelegt. Darin werden bestimmte Kennzahlen zusammengefasst, wie etwa neu gebaute Gleise und die Minuten, die sich Züge verspäten. 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
12: Vielen Dank, Kollegen. Und damit kurz nach 4. Hier ist der RSA-Verkehrsreporter. Ich bin Uwe Heuer. A4 Richtung Görlitz zwischen Salzenforst und Bautzenost. Stau, ihr braucht da etwa 20 Minuten länger. Und dann A17 Richtung Prag zwischen Bad Gottleuba und Harter Tunnel, Reifenteile auf der Fahrbahn. Meißen, Großenhainer Straße, Höhe der Bonitscher Straße, hat es einen Unfall gegeben. In Dippoldiswalde, da ist die Reichstädter Straße zwischen Ortseingang und der Friedrich-Engels-Straße nach dem Unfall in beiden Richtungen gesperrt. Geblitzt wird auf der A14 Richtung Nossen zwischen Grimma und Mutschen im Baustellenbereich. Vorsicht in Chemnitz, Nevestraße stadteinwärts, in Großenhain ein Blitzer an der Riesastraße Höhe Ortseingang und in Reinsdorf kann es euch erwischen in der Straße der Befreiung stadteinwärts. Staus und Blitzer bitte immer melden an unserer kostenfreien Hotline. Das ist die 0800 0815 200 und wir wünschen euch eine gute Fahrt. Das RSH-Wetter für den Freistaat ist heute Nachmittag eine Wucht. Wir haben aktuell in Torgau 22 angenehme Grad. Ja, da macht der Spaziergang an der Elbe zum Feierabend doch gleich doppelt so viel Spaß. Kommende Nacht wird sternenklar. Zweite Nachthälfte ein paar Wolken dabei, aber bleibt trocken. 10 bis 4 Grad die Tiefstwerte. Morgen dauert es ein bisschen länger, ehe sich der Morgennebel gelöst hat. Und im Laufe des Tages dann wieder viel Sonnenschein bei bis zu 22 Grad.
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12: Das ist der sonnige Dienstagnachmittag. Es ist kurz nach 4, wohl dem, der jetzt schon den Feierabend genießen kann. Wir liefern euch die passende Musik zum Runterkommen. Gleich Toni Braxton, herrliches Ding. Aus den 90ern mit Unbreak My Heart und vorher aus den 80ern The Bad Boys Blue. Ab geht's in den Dienstagfeierabend. Hier ist The Lady in Black.

So ein bisschen was zum Durchatmen, während ihr noch den Dienstag-Feierabend-Einkauf erledigt. Hier ist RSA. Das ist der Gute-Laune-Nachmittag. Und bei uns gibt's ja für euch mehr Musik aus den 80ern. Und da sind wir bei Italo-Pop von Baltimora. Die Nummer habt ihr garantiert noch in Erinnerung. Hier ist Baltimora mit dem Tarzan-Boy.

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0: Temperaturen um die 20 Grad. So sieht er aus. Der 6. Oktober Nachmittag. Hier ist RSA kurz vor 16:30. Ich bin Uwe Heuer. Schön, dass ihr mit am Start seid. Und bei uns gibt's ja mehr Musik aus den 80ern. German Jackson, Piazza d'Ora, When the Rain Begins to Fall, werden wir da gleich hören. Also mit Regen haben wir derzeit überhaupt nichts zu tun. Was sonst noch so wichtig ist aus eurer Region, das hört ihr gleich von unseren Reportern. Bleibt schön dran.
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10: Mit Hanna Messerschmidt. Eins der berühmtesten Fossilien in Sachsen zieht ins Museum für Naturkunde in Chemnitz. Die Freitaler Saurierplatte wird dort öffentlich ausgestellt. Mehr von Isabel Sperlich.
11: Ja, Besucher können sich die 300 Millionen Jahre alten Skelette ab Ende Januar anschauen. Eine Premiere, denn bisher wurde die Saurierplatte immer unter Verschluss gehalten. Geologen bewahren sie schon seit gut 125 Jahren auf. Das Fossil wurde 1901 von Bergleuten in einem Steinkohlebergwerk gefunden und bringt rund 750 Kilo auf die Waage. Auch außerhalb von Sachsen ist die Freitaler Saurierplatte bekannt. Kopien sind zum Beispiel in London und New York ausgestellt.
10: Die TU Chemnitz hat im neuen Wintersemester mehr Studienanfänger. Gut 2300 hat die Uni bisher gezählt, fast 370 mehr als im letzten Jahr. Technikstudiengänge sind dabei besonders beliebt. Weil die Einschreibungen noch bis Ende des Monats laufen, könnten noch mehr Erstsemester dazukommen. Wo liegen meine Stärken und welcher Beruf könnte zu mir passen? Das sollen mehr als 800 Siebt- und Achtklässler Ende des Monats in Mulda herausfinden. Dort wird für 5 Tage ein spezieller Erlebnisparcours aufgebaut. Jugendliche bekommen dabei verschiedene Aufgaben, die sie lösen sollen. 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
0: 16:55. Hier ist der RSA-Verkehrsreporter. Ich bin Uwe Heuer. A4 Richtung Görlitz zwischen Salzenforst und Bautzen-Ost gibt's Stau. Ihr braucht da etwa 10 Minuten länger. Vorsicht in Meißen, Großenhainer Straße in Höhe der Bolitscher Straße hat es einen Unfall gegeben. Und in Dippoldiswalde, da ist die Reichstädter Straße zwischen Ortseingang und der Friedrich-Engels-Straße nach dem Unfall in beiden Richtungen gesperrt. Blitzer stehen. A14 Richtung Dreieck Nossen zwischen Grimmau und Mutschen im Baustellenbereich. Vorsicht in Chemnitz, Nefelstraße stadteinwärts. Vorsicht auch in Großenhain in der Riesarstraße, Höhe Ortseingang. Und in Reinsdorf, Straße der Befreiung stadteinwärts. Wenn es noch was zu ergänzen gibt, ihr habt noch Staus oder weitere Blitzer gesehen, dann ruft einfach an. Kostenfrei, wie immer, unsere Hotline ist die 0800 0815 200. Und die könnt ihr natürlich auch gerne nutzen für Dinge, die sich eventuell schon wieder erledigt haben. Das RSA-Wetter für den Freistaat ist sonnig. Schwarzenberg im Erzgebirge noch mit 20 angenehmen Grad dabei. In der Nacht wird es erstmal sternenklar. Zweite Nachthälfte ziehen ein paar Wolkenfelder durch, aber harmlos. 10 bis 4 Grad, also recht frisch, auch wieder die kommende Nacht. Morgen dann bleibt es erstmal länger grau und trüb, aber später kommt die Sonne durch bei 18 bis 22 Grad. Von Regen erstmal nichts zu sehen. Auch wenn German Jackson und Piazzadora jetzt was von Regen singen. When the rain begins to fall, für euch mehr Musik aus den 80ern auf dem Weg in den Dienstagfeierabend.

Mit RSA im Ohr geht's in den Dienstag, Feierabend. Das sind die Kult-Hits, die Spaß machen. Und heute wurden im Sachsen-Pokal die Achtelfinalbegegnungen ausgelost. Da hat's Siebentligist HFC Kolditz erwischt mit dem ersten FC Lokomotive Leipzig. Die freuen sich wie Bolle. Und FC Eilenburg muss gegen den Chemnitzer FC ran. Reichenbacher FC trifft auf VfC Plauen, also ein Nachbarschaftsduell. Und eine alte DDR-Oberliga-Begegnung erlebt eine weitere Neuauflage. BSG Stahl-Riesa gegen FSV Zwickau. Und da hatten ja die Zwickauer in Riesa in der letzten Saison den Finaleinzug klar gemacht. Gespielt wird Mitte November und die Ergebnisse, die gibt's wie immer hier bei RSA. Das ist der Sender, der auch mehr Musik aus den 80ern für euch hat.

Das ist der Gute-Laune-Nachmittag hier bei RSA. Und die gute Laune sinkt ja bei vielen, wenn sie alleine schon an die Weihnachtsgeschenke denken. 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So, und als kleines Anfütterchen gibt's hier gleich Musik von ABBA mit Dancing Queen. Vorher aber noch der hochsympathische Mr. Ronan Keating hier mit dabei. 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
11: Um 17 Uhr. Ich bin Uwe Schimonek. Drohnenangriffe, Cyberattacken, Sabotage. Gegen solche Bedrohungen will sich Sachsen besser wappnen. Die Regierung hat ein neues Spitzengremium ins Leben gerufen. Ziel ist eine Strategie, welche Einrichtungen besonders geschützt sein sollen und wie. Es geht beispielsweise um Kraftwerke und Talsperren. Mit Blick auf Drohnen sagt Innenminister Schuster,
12: dass man in irgendeiner Form eine Luftabsicherung macht mit Netzen oder zu sagen, wir machen mit einer wesentlich besseren Videoausleuchtung, die weitergeht als die eigene Einrichtung, den Schutz besser. Ich könnte mir auch Drohnenabwehr vorstellen durch Private, also zum Beispiel der Netzwerfer.
11: Die AfD stellt erstmals einen Landtagspräsidenten. Tobias Rausch wurde im Parlament in Sachsen-Anhalt gewählt. Er bekam 9 Stimmen mehr, als die AfD im Landtag hat. 5 davon sind wohl vom BSW, das im Vorfeld seine Unterstützung zugesagt hatte. Da dürften sich die Kunden von einem der großen Online-Modehändler heute gewundert haben. Nutzer der ASOS-App haben eine seltsame Benachrichtigung bekommen, dass die Plattform gehackt wurde, offenbar von den Hackern selbst. Ob und welche Kundendaten gestohlen wurden, ist noch unklar. 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
13: Kurz nach 5, hier ist der RSA-Verkehrsreport. Ich bin Uwe Heuer. A9 Richtung Nürnberg, am Kreuz Rippachtal, in der Überleitung zur A38 Richtung Halle. Da steht ein defektes Fahrzeug. Dann A9 Richtung Nürnberg, die Abfahrt Triptis ist aktuell gesperrt. In Neukirch in der Lausitz ist die Hauptstraße zwischen Schwedenwinkel und der Ernst-Thälmann-Straße nach dem Unfall in beiden Richtungen gesperrt. Und Görlitz, Dr. Karlbaum-Allee zwischen der James-von-Moltke-Straße und am Stadtpark, da hat es einen Unfall gegeben. Blitzer stehen. Dresden, Tögelstraße Richtung Schloss Lockwitz, in Chemnitz in der Nefestraße stadteinwärts, Vorsicht im Großen Hain in der Riesastraße und A14 Richtung Dreieck-Nossen zwischen Grimma und Mutschen im Baustellenbereich. Dankeschön an Anne fürs Durchgeben. Staus und Blitzer bitte immer melden an unserer kostenfreien Hotline. Das ist die 0800 0815 200 und wir wünschen euch eine gute Fahrt. Das RSA-Wetter für den Freistaat ist sonnig und aktuell mit 21 Grad in Großenhain auch noch sehr mild. Kommende Nacht wird erst einmal sternenklar, zweite Nachthälfte ein paar Wolken dabei, aber es bleibt trocken. 10 bis 4 Grad die Tiefstwerte. Morgen bleiben die Wolken erst einmal ein bisschen länger hängen. Später kommt die Sonne durch und das Ganze bei 18 bis 22 Grad.
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13: Um kurz nach 5 am Dienstagnachmittag Freizeitbeschäftigung im Freien. Steht überhaupt nichts im Wege. Aber man sollte es noch nutzen, dieses wunderschöne Wetter und das immer noch in der Sommerzeit. Also wir haben noch ein bisschen was davon. Und im Ohr dazu gleich aus 90er Musik von Eiffel 65. Richtig gute Laune Musik zum Feierabend mit Blue Dabben Dabben. Aber vorher noch die Eurythmics für euch aus den 80ern. Here comes the rain again. 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

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Auf dem Weg in den Dienstag, Feierabend, und bei dem Wetter denkt man ja eigentlich noch gar nicht so an die Weihnachtszeit. Aber sie starten ja bald wieder. Das große Weihnachtssingen in den Stadien bei uns im schönsten Freistaat der Welt. Ja, in Leipzig zum Beispiel in der RB Arena am 13. Dezember das große Weihnachtssingen. Und im Rudolf-Harbig-Stadion in Dresden am Freitag, den 18. Dezember. Und der Vorverkauf hat jetzt begonnen. Ja, rechtzeitig dabei sein, sichert wie immer die besten Plätze. Das empfehle ich sehr. Ich war da bei einigen Weihnachtssingen schon dabei. Also wenn man da ein bisschen weiter unten sitzt, sitzt man besser. Also finde ich zumindest. Hier ist RSA. Auf dem Weg in den Feierabend für euch. Mehr Musik aus den 80ern von Sandra.

0: dem schönen Wetter kann man auch noch ein bisschen Zeit im Garten verbringen. RSA ist gerne dabei. Es ist kurz vor 5:30. Ich bin Uwe Heuer und bei uns mehr Musik aus den 80ern. Da könnt ihr gleich noch ein Tänzchen auf der Gartenterrasse drehen. Gleich Cora mit dabei. In the Name of Love. Bleibt schön dran.
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6: Mit Hanna Messerschmidt. Eins der berühmtesten Fossilien in Sachsen zieht ins Museum für Naturkunde in Chemnitz. Die Freitaler Saurierplatte wird dort öffentlich ausgestellt. Besucher können sich die 300 Millionen Jahre alten Saurierskelette ab Ende Januar anschauen. Kopien der Platte gibt's etwa in London und New York. Die TU Chemnitz hat im neuen Wintersemester mehr Studienanfänger. Gut 2300 Erstsemester hat die Uni bisher gezählt, fast 370 mehr als im letzten Jahr. Isabel Sperlich mit den Einzelheiten.
7: Von ihnen haben sich mehr als die Hälfte für ein Studium im technischen Bereich entschieden. Insgesamt bietet die TU Chemnitz 115 Bachelor- und Masterstudiengänge an. Besonders nachgefragt sind zum Beispiel Psychologie, Grundschullehramt und Web Engineering. Dabei geht es um Softwareentwicklung. Am Freitag werden die Erstis dann feierlich immatrikuliert. Weil die Einschreibungen noch bis Ende des Monats laufen, könnten aber noch einige mehr dazukommen.
6: In Chemnitz werden bis Ende Februar mehr als 120 Bäume gefällt. Die müssen weg, denn sie könnten zur Gefahr für den Straßenverkehr werden, teilte die Stadt mit. Die Grünanlagen in Markersdorf sind von der Maßnahme besonders betroffen, aber für jeden gefällten Baum wird woanders ein neuer gepflanzt. 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
0: Vielen Dank, Kollegen. Und damit 5:30. Hier ist der RSA-Verkehrsreport. Ich bin Uwe Heuer. An 9 Richtung Nürnberg, am Kreuz Rippertal in der Überleitung zur A38 Richtung Halle. Defektes Fahrzeug. In Neukirche der Lausitz ist die Hauptstraße zwischen Schwedenwinkel und der Ernst-Thälmann-Straße nach dem Unfall in beiden Richtungen gesperrt. Meißen, Großenhainer Straße in Höhe der Bönitzer Straße hat es einen Unfall gegeben. Und Görlitz, Dr. Karlbaum-Allee zwischen der James-von-Moltke-Straße und am Stadtpark hat es einen Unfall gegeben. Und dann gibt's noch die Blitzer in Dresden in der Tögelstraße Richtung Schloss Lockwitz. In Chemnitz steht ein Blitzer, in der Nefestraße stadteinwärts. Vorsicht den Großenhainen, der Riesa-Straße Höherortseingang. Und dann noch einer auf der Autobahn, auf der A14 Richtung Dreiecknossen zwischen Grimma und Mutschen und das Ganze im Baustellenbereich. Wenn da jetzt noch was fehlen sollte, ihr habt noch Staus oder vielleicht noch weitere Blitzer gesehen, vielleicht auch Dinge, die sich eventuell schon wieder erledigt haben, dann ruft einfach an. Das Ganze ist kostenfrei wie immer. Unsere Hotline ist die 0800 0815 200 und wir wünschen euch eine gute Fahrt. Das RSA-Wetter für den Freistaat ist heute Nachmittag herrlich sonnig und wir haben noch sehr milde Temperaturen. In Nauenhof sind wir mit 21 Grad dabei. Da kann man glatt nochmal an den See fahren und vielleicht sogar nochmal reinspringen. Kommende Nacht, die wird frisch. Es geht erst einmal sternklar los. Zweite Nachthälfte ziehen ein paar Wolkenfelder durch, wird sich wieder Nebel bilden. Es bleibt aber trocken. 10 bis 4 Grad die Tiefstwerte und morgen dann erst einmal längere Zeit grau und trüb. Dann setzt sich die Sonne wieder durch bei 18 bis 22 Grad. Da ist dann später auch noch der böhmische Wind mit dabei. Hier ist RSA, der sonnige Dienstagnachmittag mit Musik von Cora. Für euch mehr Musik aus den 80ern.

Der Gute-Laune-Nachmittag hier bei RSA. Und wenn es sich auch noch nicht so anfühlt, aber es ist Herbst. Und der wird gefeiert am Freitag auf dem Werdauer Marktplatz. Da wird der ganze Marktplatz zur Herbstkulisse. Zwei Bühnen, Lampionumzug. Aber den Organisatoren, denen fehlen noch Kürbisköpfe, geschnitzte Kürbisköpfe. Und um da irgendwie das ein bisschen zu ändern, mehr Hobbyschnitzer zum Mitmachen zu bewegen, soll es eine süße Belohnung geben am Freitag. Die ortsansässige Brauerei fertigt extra dafür ganz große, leckere Kekse. Also nichts wie ran, Kürbis schnitzen, zum Werdauer Herbstfest bringen und eine süße Belohnung gekommen. Ihr habt's gehört, hier bei RSA.

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7: Um 18 Uhr, ich bin Uwe Schimonek.
8: Sachsen will seine kritische Infrastruktur besser schützen, zum Beispiel Energieanlagen, Flughäfen und auch Talsperren. Ein neues Spitzengremium der Regierung soll einen Plan erarbeiten, wo besondere Vorkehrungen nötig sind. Zudem will Innenminister Schuster die Sachsen stärker auf mögliche Angriffe und Katastrophen vorbereiten. Er betont,
9: dass Eigen- und Selbstvorsorge nichts mit Militarisierung zu tun hat, sondern wie bereite ich mich vor auf alltägliche Situationen wie Brownout, Blackout, Situationen in einer Pandemie, Naturkatastrophe. Es wird mir im Moment zu viel über Kriegsszenarien gesprochen.
8: Die AfD stellt erstmals einen Landtagspräsidenten. Tobias Rausch wurde im Parlament in Sachsen-Anhalt gewählt. Er bekam 9 Stimmen mehr als die AfD hat. 5 davon sind wohl vom BSW, das seine Unterstützung zugesagt hatte. Ein Landtagsvizepräsident ist ebenfalls ein AfD-Politiker. Das Verkehrsministerium will die Baustellen der Deutschen Bahn besser kontrollieren, um die Sanierung des Schienennetzes effizienter zu machen. Dafür wurde jetzt ein Plan vorgelegt. Darin werden bestimmte Kennzahlen zusammengefasst, wie etwa neu gebaute Gleise und die Minuten, die sich Züge verspäten. Ärger um den sächsischen Christstollen für Papst Leo. Das Geschenk hat bei Ministerpräsident Kretschmers Audienzreise für Transportprobleme gesorgt. Als Fluggepäck war der Stollen zu groß und zu fragil, so die Staatskanzlei. Darum wurde er per Dienstwagen nach Rom kutschiert. Ob Leo schon gekostet hat, ist unklar. 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
10: Hallo unterwegs, hier ist der RSA-Verkehrsreport. Ich bin Uwe Heuer. Die B173 ist aktuell in Höhe Plauen-Ost nach einem Unfall an der Kreuzung komplett gesperrt. Und Blitzer gibt's heute Abend auf der A14 Richtung Nossen zwischen Grimma und Mutschen im Baustellenbereich. Vorsicht in Dresden in der Tügelstraße Richtung Schloss Lockwitz. In Chemnitz steht ein Blitzer in der Nefestraße stadteinwärts wieder mal und in Großenhain in der Riesastraße Höhe Ortseingang. Wenn noch was fehlen sollte, ihr habt noch Staus oder weitere Blitzer gesehen, dann ruft einfach an. Das Ganze ist kostenfrei. Unsere Hotline ist die 0800 0815 200 und wir wünschen euch eine gute Fahrt. Das RSA-Wetter für den Freistaat ist immer noch sonnig. Hier und da wird man einen schönen Sonnenuntergang gleich erleben können. Aktuell sind wir in Pirna immer noch mit 20 Grad dabei. Die kommende Nacht wird erst einmal sternenklar. In der zweiten Nachthälfte ziehen so ein paar Wolken durch, aber bleibt trocken. Geht auf 10 bis 4 Grad runter, also morgen wieder ein sehr frischer Start. Und es dauert ein Stück, ehe sich die Sonne so ein bisschen durchsetzen konnte. Die wird uns aber im Laufe des Tages so 18 bis 22 Grad servieren.
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10: Das ist der Dienstagabend, das ist kurz nach 6. Ich bin Uwe Heuer, schön, dass ihr mit dabei seid. Und für diejenigen, die jetzt so eine Stunde durchhalten müssen bei euch im Friseursalon, wir haben den passenden Sound dazu. Gleich Anfang 90er, Riesending, MC Hammer, You Can Touch. Das war übrigens der Sommerhit, der ganz offizielle, 1990. Ja, aber vorher noch ab in die 80er mit Pat Benatar. Hier ist We Belong. Schönen Feierabend, Sachsen.

Die einen genießen den Feierabend wie der Kai bei sich zu Hause in Planitz im Garten und die anderen müssen durchhalten an der Tankstelle, wie zum Beispiel der Ulf in Nossen. Liebe Grüße gehen raus, egal wo ihr unterwegs seid bei uns im schönsten Freistaat der Welt. RSA ist gerne mit dabei und bei uns bekommt ihr ja rund um die Uhr Kulthits, die Spaß machen. Und in diesem Fall aus den 80ern. Musik von Dan Harrow. Hier ist für euren Dienstagabend Don't Break My Heart. 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

ist noch keine 24 Stunden her, da reibten sich in Dresden, um genauer zu sein, im Stadtteil Striesen in der Jüngststraße, die Anwohner und Anwohnerinnen die Augen und dachten, das gibt's doch nicht. Da landet ein Heißluftballon mitten im Wohngebiet und der Korb, der kam zwar sicher auf der Fahrbahn zum Stehen, aber der Ballon, der hat sich in den Ästen eines Baumes verfangen. Aber es ist alles gut gegangen, es wurde niemand verletzt. Ja, warum der dort runterkam, weiß bis jetzt auch noch keiner. Die Besatzung konnte den Ballon auch selbst noch aus den Ästen befreien. Also die musste nicht mal die Feuerwehr ran oder die Polizei. Also alles gut gegangen. Ich glaube, dass eine Aktion dieses Heißluftballons, die wird man so schnell nicht vergessen in Dresden. Hier ist RSA, der Dienstagabend mit mehr Musik aus den 80ern.

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0: Kurz vor 7 am Dienstagabend, hier ist RSA. Ich bin Uwe Heuer. Schön, dass ihr mit am Start seid. Und auch heute können wir uns wieder vielerorts auf einen wunderschönen Sonnenuntergang freuen. Und ich freue mich gleich auf gute Laune-Musik von Mr. President. Hören wir hier gleich mit Coco Jumbo und aus den 80ern ist Tina Turner gleich mit dabei. Bleibt schön dran.
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10: Mit Hanna Messerschmidt. Eins der berühmtesten Fossilien in Sachsen zieht ins Museum für Naturkunde in Chemnitz. Die Freitaler Saurierplatte wird dort öffentlich ausgestellt. Mehr von Isabel Sperlich.
11: Ja, Besucher können sich die 300 Millionen Jahre alten Skelette ab Ende Januar anschauen. Eine Premiere, denn bisher wurde die Saurierplatte immer unter Verschluss gehalten. Geologen bewahren sie schon seit gut 125 Jahren auf. Das Fossil wurde 1901 von Bergleuten in einem Steinkohlebergwerk gefunden und bringt rund 750 Kilo auf die Waage. Auch außerhalb von Sachsen ist die Freitaler Saurierplatte bekannt. Kopien sind zum Beispiel in London und New York ausgestellt.
10: Die TU Chemnitz hat im neuen Wintersemester mehr Studienanfänger. Gut 2300 hat die Uni bisher gezählt, fast 370 mehr als im letzten Jahr. Technikstudiengänge sind dabei besonders beliebt. Weil die Einschreibungen noch bis Ende des Monats laufen, könnten noch mehr Erstsemester dazukommen. Wo liegen meine Stärken und welcher Beruf könnte zu mir passen? Das sollen mehr als 800 Siebt- und Achtklässler Ende des Monats in Mulda herausfinden. Dort wird für 5 Tage ein spezieller Erlebnisparcours aufgebaut. Jugendliche bekommen dabei verschiedene Aufgaben, die sie lösen sollen. 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
0: Hallo unterwegs, hier ist der RSA-Verkehrsreport. Ich bin Uwe Heuer. Die B173 ist aktuell in Höhe Plauen-Ost nach einem Unfall an der Kreuzung komplett gesperrt. Und Blitzer gibt's heute Abend auf der A14 Richtung Nossen zwischen Grimma und Mutschen im Baustellenbereich. Vorsicht in Dresden in der Tögelstraße Richtung Schloss Lockwitz. In Chemnitz steht ein Blitzer in der Nefestraße stadteinwärts wieder mal und in Großenhain in der Riesastraße Höhe Ortseingang. Wenn noch was fehlen sollte, ihr habt noch Staus oder weitere Blitzer gesehen, dann ruft einfach an. Das Ganze ist kostenfrei. Unsere Hotline ist die 0800 0815 200 und wir wünschen euch eine gute Fahrt. Das RSA-Wetter für den Freistaat, das ist richtig schön. Das ist mit 20 Grad auch in Eilenburg immer noch sehr mild. Die Nacht, die startet da erst einmal sternenklar. In der zweiten Nachthälfte ziehen so ein paar Wolkenfelder durch. Aber da bleibt es auch noch trocken. Es wird sich vor allen Dingen in den Flusstälern wieder Nebel bilden. 10 bis 4 Grad die Tiefstwerte dann morgen früh. Und morgen, der Mittwoch, der wird erstmal längere Zeit ein bisschen grau und trüb bleiben. Aber dann setzt sich die Sonne durch. Es wird uns nochmal 18 bis 22 Grad. Also nochmal richtig mild. Ein bisschen heftig wird dann der böhmische Wind. Der ist dann ordentlich unterwegs. Hier ist RSA am Dienstagabend mit mehr Musik aus den 80ern für euch von Tina Turner.

Mit RSA im Ohr geht's in den Dienstag, Feierabend. Das sind die Kulthits, die Spaß machen. Und heute wurden im Sachsenpokal die Achtelfinalbegegnungen ausgelost. Da hat's Siebentligist HFC Kolditz erwischt mit dem ersten FC Lokomotive Leipzig. Die freuen sich wie Bolle. Und FC Eilenburg muss gegen den Chemnitzer FC ran. Reichenbacher FC trifft auf VfC Plauen, also ein Nachbarschaftsduell. Und eine alte DDR-Oberliga-Begegnung erlebt eine weitere Neuauflage. BSG Stahl Riesa gegen FSV Zwickau. Und da hatten ja die Zwickauer in Riesa in der letzten Saison den Finaleinzug klar gemacht. Gespielt wird Mitte November und die Ergebnisse, die gibt's wie immer hier bei RSA. Das ist der Sender, der auch mehr Musik aus den 80ern für euch hat.

mit RSA im Ohr noch dieses wunderschöne Wetter genießen. Und vor allen Dingen noch derzeit in der Sommerzeit. Dauert noch ein bisschen, dann ist die Sonne dann endgültig verschwunden. Wenn wir jetzt keine Sommerzeit mehr hätten, wäre es jetzt schon zappenduster. Das nur so am Rande. Hier ist RSA, ich bin Uwe Heuer. Für mich geht's so langsam aber sicher an den Feierabend. Ich hoffe, wir hören uns morgen Nachmittag ab 15 Uhr hier wieder. Ich zähle auf euch und ihr könnt's wie immer weitererzählen. Und jetzt noch einen schönen, entspannten Dienstagabend mit Bon Jovi aus den 90ern für euch, mit Always.

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9: Um 19 Uhr. Ich bin Eva-Maria Wölfel. Drohnenangriffe, Cyberattacken, Sabotage. Gegen solche Bedrohungen will sich Sachsen besser wappnen. Die Regierung hat jetzt ein neues Spitzengremium ins Leben gerufen. Ziel ist eine Strategie, welche Einrichtungen besser geschützt sein müssen und wie man das umsetzen kann. Es geht beispielsweise um Kraftwerke und Talsperren. Mit Blick auf Drohnen hat Innenminister Schuster schon einige Ideen.
10: Dass man in irgendeiner Form eine Luftabsicherung macht mit Netzen oder zu sagen, wir machen mit einer wesentlich besseren Videoausleuchtung, die weitergeht als die eigene Einrichtung, den Schutz besser. Ich könnte mir auch Drohnenabwehr vorstellen durch Private, also zum Beispiel der Netzwerfer.
9: Zum ersten Mal steht ein AfD-Politiker an der Spitze eines Landtags. In Sachsen-Anhalt wurde Tobias Rausch ins Amt gewählt. Er bekam 48 Stimmen, 9 mehr als die AfD hat. Das BSW hat vorher angekündigt, Rausch zu unterstützen. Woher die restlichen Stimmen kommen, ist nicht bekannt. Der ehemalige BND-Chef August Hanning ist wegen Spionageverdachts festgenommen worden. Die Bundesanwaltschaft wirft ihm vor, dass er geheime Informationen aus dem Bundesnachrichtendienst gegen Geld von einem ehemaligen Mitarbeiter bekommen haben soll. Diese Infos wollte er demnach weiterverkaufen. Ärger um den sächsischen Christstollen für Papst Leo. Das Geschenk hat bei Ministerpräsident Kretschmers Audienzreise für Transportprobleme gesorgt. Als Fluggepäck war der Stollen zu groß und zu fragil, so die Staatskanzlei. Darum wurde er per Dienstwagen nach Rom kutschiert. Ob Leo schon gekostet hat, ist unklar. 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
11: Die B91 Zeitzer Straße, Zeitz Richtung Halle, ist zwischen dem Abzweig nach Nessa und der A9 Weißenfels nach einem Unfall gesperrt. In Neukirch-Lausitz ist die Hauptstraße zwischen Schwedenwinkel und der Ernst-Thälmann-Straße nach einem Unfall in beiden Richtungen gesperrt. In Meißen hat es auf der Großen Hainer Straße in Höhe der Bonitzscher Straße einen Unfall gegeben. Und im Burgenlandkreis hat es zwischen Pauscha und Löbitz einen Unfall gegeben. Geblitzt wird auf der A14 Richtung Nossen zwischen Grimma und Mutschen im Baustellenbereich und ein Blitzer steht in Dresden auf der Tögelstraße Richtung Schloss Lockwitz. Staus und Blitzer immer melden an unsere kostenfreie Hotline 0800 0815 200. Das Wetter im Freistaat. Trocken ist es heute Abend, meist mit klarem Himmel. Später ziehen aber mehr Wolken auf. Dazu kann sich nachts vereinzelt Nebel bilden. Die Tiefstwerte liegen bei 10 bis 3 Grad. Morgen starten wir erstmal wolkig oder neblig. Dann wird es freundlicher und bleibt trocken. Maximal sind 20 bis 22 Grad drin.
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4: Mit Hanna Messerschmidt. Eins der berühmtesten Fossilien in Sachsen zieht ins Museum für Naturkunde in Chemnitz. Die Freitaler Saurierplatte wird dort öffentlich ausgestellt. Besucher können sich die 300 Millionen Jahre alten Saurierskelette ab Ende Januar anschauen. Kopien der Platte gibt's etwa in London und New York. Die TU Chemnitz hat im neuen Wintersemester mehr Studienanfänger. Gut 2300 Erstsemester hat die Uni bisher gezählt, fast 370 mehr als im letzten Jahr. Isabel Sperlich mit den Einzelheiten.
5: Von ihnen haben sich mehr als die Hälfte für ein Studium im technischen Bereich entschieden. Insgesamt bietet die TU Chemnitz 115 Bachelor- und Masterstudiengänge an. Besonders nachgefragt sind zum Beispiel Psychologie, Grundschullehramt und Web Engineering. Dabei geht es um Softwareentwicklung. Am Freitag werden die Erstis dann feierlich immatrikuliert, weil die Einschreibungen noch bis Ende des Monats laufen, könnten aber noch einige mehr dazukommen.
4: In Chemnitz werden bis Ende Februar mehr als 120 Bäume gefällt. Die müssen weg, denn sie könnten zur Gefahr für den Straßenverkehr werden, teilte die Stadt mit. Die Grünanlagen in Markersdorf sind von der Maßnahme besonders betroffen, aber für jeden gefällten Baum wird woanders ein neuer gepflanzt. 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
6: Im Burgenlandkreis ist die Straße zwischen Pauscha und Löbitz nach einem Unfall gesperrt. Geblitzt wird auf der A14 Richtung Nossen zwischen Grimma und Mutschen in der Baustelle, außerdem in Dresden auf der Tögelstraße Richtung Schloss Lockwitz. Staus und Blitzer immer melden an unsere kostenfreie Hotline 0800 0815 200. Das Wetter im Freistaat. Trocken ist es heute Abend, meist mit klarem Himmel. Später ziehen aber mehr Wolken auf. Dazu kann sich nachts vereinzelt Nebel bilden. Die Tiefstwerte liegen bei 10 bis 3 Grad. Morgen starten wir erstmal wolkig oder neblig. Dann wird es freundlicher und bleibt trocken. Maximal sind 20 bis 22 Grad drin.
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3: Um 20 Uhr. Ich bin Eva Maria Wölfel. Ob Kraftwerke, Flughäfen oder Talsperren. Sachsen will seine kritische Infrastruktur sicherer machen. Die Regierung hat jetzt ein neues Spitzengremium ins Leben gerufen. Unter anderem soll es einen Plan dazu vorlegen, welche Einrichtungen besonders gegen Angriffe geschützt werden müssen. Vorfälle wie die Drohnenattacke am Leipziger Flughafen zeigen, die Bedrohungen nehmen zu, so Innenminister Armin Schuster.
4: Das sind analoge Anschläge, sind Cyberattacken, sind Desinformationskampagnen, Spionage, Sabotage, prinzipiell das Agieren eines fremden staatlichen Akteurs auf unserem Hoheitsgebiet.
3: Die AfD stellt erstmals einen Landtagspräsidenten. Tobias Rausch wurde im Parlament in Sachsen-Anhalt gewählt. Er bekam 9 Stimmen mehr, als die AfD hat. 5 davon sind wohl vom BSW, das seine Unterstützung zugesagt hatte. Ein Landtagsvizepräsident ist jetzt ebenfalls ein AfD-Politiker. Es klingt fast wie in einem Agenten-Thriller. Ex-BND-Chef August Hanning und sein ehemaliger Büroleiter sind wegen Spionageverdachts festgenommen worden. Die Bundesanwaltschaft ermittelt wegen Landesverrats, des Ausspähens von Staatsgeheimnissen und Spionage für eine fremde Macht. Ärger um den sächsischen Christstollen für Papst Leo. Das Geschenk hat bei Ministerpräsident Kretschmers Audienzreise für Transportprobleme gesorgt. Als Fluggepäck war der Stollen zu groß und zu fragil, so die Staatskanzlei. Darum wurde er per Dienstwagen nach Rom kutschiert. Ob Leo schon gekostet hat, ist unklar. 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
5: Es staut sich auf der A4 Chemnitz Richtung Erfurt zwischen dem Hermsdorfer Kreuz und Jena Zentrum auf 4 Kilometern. Da gab es mehrere Unfälle. Im Burgenlandkreis ist die Straße zwischen Pauscha und Löbitz nach einem Unfall gesperrt. Geblitzt wird auf der A14 Richtung Nossen zwischen Grimma und Mutschen. Es blitzt auch in Dresden auf der Tögelstraße Richtung Schloss Lockwitz. Staus und Blitzer immer melden an unsere kostenfreie Hotline 0800 0815 200. Das Wetter im Freistaat. Trocken ist es heute Abend, meist mit klarem Himmel. Später ziehen aber mehr Wolken auf. Dazu kann sich nachts vereinzelt Nebel bilden. Die Tiefstwerte liegen bei 10 bis 3 Grad. Morgen starten wir erstmal wolkig oder neblig. Dann wird es freundlicher und bleibt trocken. Maximal sind 20 bis 22 Grad drin.
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2: Mit Hanna Messerschmidt. Eins der berühmtesten Fossilien in Sachsen zieht ins Museum für Naturkunde in Chemnitz. Die Freitaler Saurierplatte wird dort öffentlich ausgestellt. Mehr von Isabel Sperlich.
3: Ja, Besucher können sich die 300 Millionen Jahre alten Skelette ab Ende Januar anschauen. Eine Premiere, denn bisher wurde die Saurierplatte immer unter Verschluss gehalten. Geologen bewahren sie schon seit gut 125 Jahren auf. Das Fossil wurde 1901 von Bergleuten in einem Steinkohlebergwerk gefunden und bringt rund 750 Kilo auf die Waage. Auch außerhalb von Sachsen ist die Freitaler Saurierplatte bekannt. Kopien sind zum Beispiel in London und New York ausgestellt.
2: Die TU Chemnitz hat im neuen Wintersemester mehr Studienanfänger. Gut 2300 hat die Uni bisher gezählt, fast 370 mehr als im letzten Jahr. Technikstudiengänge sind dabei besonders beliebt. Weil die Einschreibungen noch bis Ende des Monats laufen, könnten noch mehr Erstsemester dazukommen. Wo liegen meine Stärken und welcher Beruf könnte zu mir passen? Das sollen mehr als 800 Siebt- und Achtklässler Ende des Monats in Mulda herausfinden. Dort wird für 5 Tage ein spezieller Erlebnisparcours aufgebaut. Jugendliche bekommen dabei verschiedene Aufgaben, die sie lösen sollen. 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
4: Zwischen der Überleitung der B172A, B102 und 70 N und Pirna, Vorsicht, läuft eine Person auf der Straße dem Verkehr entgegen. Auf der A4 Chemnitz Richtung Erfurt staut es sich zwischen dem Hermsdorfer Kreuz und Jena Zentrum auf 4 Kilometern. Da hat es mehrere Unfälle gegeben. Und auf der A17 Prag Richtung Dresden liegen in Höhe Heidenau mehrere Holzlatten auf der rechten Spur auf der Autobahn. Im Burgenlandkreis ist die Straße zwischen Pauscha und Löbitz nach einem Unfall gesperrt. Geblitzt wird auf der A14 Richtung Nossen zwischen Grimma und Mutschen an der Baustelle, und ein Blitzer steht auch in Dresden auf der Tögelstraße Richtung Schloss Lockwitz. Staus und Blitzer immer melden an unsere kostenfreie Hotline 0800 0815 200. Das Wetter im Freistaat. Trocken ist es heute Abend, meist mit klarem Himmel. Später ziehen aber mehr Wolken auf. Dazu kann sich nachts vereinzelt Nebel bilden. Die Tiefstwerte liegen bei 10 bis 3 Grad. Morgen starten wir erstmal wolkig oder neblig. Dann wird es freundlicher und bleibt trocken. Maximal sind 20 bis 22 Grad drin.
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3: Um 21 Uhr. Ich bin Eva Maria Wölfel. Sachsen will seine kritische Infrastruktur besser schützen. Zum Beispiel Energieanlagen, Flughäfen und auch Talsperren. Ein neues Spitzengremium der Regierung soll einen Plan erarbeiten, wo besondere Vorkehrungen nötig sind, etwa in puncto Drohnenabwehr. Zudem will Innenminister Schuster die Sachsen stärker auf mögliche Angriffe und Katastrophen vorbereiten. Er betont,
4: dass Eigen- und Selbstvorsorge nichts mit Militarisierung zu tun hat, sondern wie bereite ich mich vor auf alltägliche Situationen wie Brownout, Blackout, Situationen in einer Pandemie, Naturkatastrophe. Es wird mir im Moment zu viel über Kriegsszenarien gesprochen.
3: Ärger um den sächsischen Christstollen für Papst Leo. Das Geschenk hat bei Ministerpräsident Kretschmers Audienzreise für Transportprobleme gesorgt. Als Fluggepäck war der Stollen zu groß und zu fragil, so die Staatskanzlei. Darum wurde er per Dienstwagen nach Rom kutschiert. Ob Leo schon gekostet hat, ist unklar. Zum ersten Mal steht ein AfD-Politiker an der Spitze eines Landtags. In Sachsen-Anhalt wurde Tobias Rausch ins Amt gewählt. Er bekam 48 Stimmen, 9 mehr als die AfD hat. Das BSW hat vorher angekündigt, Rausch zu unterstützen. Woher die restlichen Stimmen kommen, ist nicht bekannt. Ex-Geheimdienstchef August Hanning soll Geheimnisse für Aserbaidschan beschafft haben. Das berichtet der Spiegel. Er soll von seinem früheren BND-Büroleiter geheime Infos bekommen haben. Die Bundesanwaltschaft ermittelt gegen Hanning unter anderem wegen des Verdachts des Landesverrats. 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
5: Auf der A4 Chemnitz Richtung Erfurt gibt es zwischen dem Hermsdorfer Kreuz und Jena Zentrum nach mehreren Unfällen 4 Kilometer Stau. Auf der B98 Burkau Richtung Oppach gibt es zwischen Soland an der Spree und Oppach eine Ölspur auf der Straße. In Leipzig, Vorsicht, da steht auf der Wundstraße in Höhe Schleusiger Weg ein kaputtes Auto auf der linken Spur. Außerdem ist im Burgenlandkreis die Straße zwischen Pauscha und Löwitz nach einem Unfall gesperrt. Geblitzt wird auf der A14 Richtung Nossen zwischen Grimma und Mutschen und ein Blitzer steht auch in Dresden auf der Tögelstraße Richtung Schloss Lockwitz. Staus und Blitzer immer melden an unsere kostenfreie Hotline 0800 0815 200. Das Wetter im Freistaat. Klar und trocken ist es am Abend und in der Nacht erstmal, später ziehen aber mehr Wolken rein und vereinzelt kann sich auch Nebel bilden. Die Temperaturen gehen runter auf 10 bis 3 Grad. Morgen startet der Tag teils neblig oder mit vielen Wolken, danach wird's wieder freundlicher und bleibt trocken bei maximal 22 Grad.
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2: Mit Hanna Messerschmidt. Eins der berühmtesten Fossilien in Sachsen zieht ins Museum für Naturkunde in Chemnitz. Die Freitaler Saurierplatte wird dort öffentlich ausgestellt. Besucher können sich die 300 Millionen Jahre alten Saurierskelette ab Ende Januar anschauen. Kopien der Platte gibt's etwa in London und New York. Die TU Chemnitz hat im neuen Wintersemester mehr Studienanfänger. Gut 2300 Erstsemester hat die Uni bisher gezählt, fast 370 mehr als im letzten Jahr. Isabel Sperlich mit den Einzelheiten.
3: Von ihnen haben sich mehr als die Hälfte für ein Studium im technischen Bereich entschieden. Insgesamt bietet die TU Chemnitz 115 Bachelor- und Masterstudiengänge an. Besonders nachgefragt sind zum Beispiel Psychologie, Grundschullehramt und Web Engineering. Dabei geht's um Softwareentwicklung. Am Freitag werden die Erstis dann feierlich immatrikuliert. Weil die Einschreibungen noch bis Ende des Monats laufen, könnten aber noch einige mehr dazukommen.
2: In Chemnitz werden bis Ende Februar mehr als 120 Bäume gefällt. Die müssen weg, denn sie könnten zur Gefahr für den Straßenverkehr werden, teilte die Stadt mit. Die Grünanlagen in Markersdorf sind von der Maßnahme besonders betroffen, aber für jeden gefällten Baum wird woanders ein neuer gepflanzt. 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
4: Auf der B98 Burkau Richtung Oppach gibt es zwischen Soland an der Spree und Oppach eine Ölspur auf der Straße. Geblitzt wird auf der A14 Richtung Nossen zwischen Grimma und Mutschen an der Baustelle. Staus und Blitzer immer melden an unsere kostenfreie Hotline 0800 0815 200. Das Wetter im Freistaat. Klar und trocken ist es am Abend und in der Nacht erstmal. Später ziehen aber mehr Wolken rein und vereinzelt kann sich auch Nebel bilden. Die Temperaturen gehen runter auf 10 bis 3 Grad. Morgen startet der Tag teils neblig oder mit vielen Wolken. Danach wird es wieder freundlicher und bleibt trocken bei maximal 22 Grad.
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3: Um 22 Uhr. Ich bin Dirk Justus. Drohnenangriffe, Cyberattacken, Sabotage. Gegen solche Bedrohungen will sich Sachsen besser wappnen. Die Regierung hat jetzt ein neues Spitzengremium ins Leben gerufen. Ziel ist eine Strategie, welche Einrichtungen besonders geschützt sein müssen und wie man das umsetzen kann. Es geht beispielsweise um Kraftwerke und Talsperren. Mit Blick auf Drohnen hat Innenminister Schuster schon einige Ideen.
4: Dass man in irgendeiner Form eine Luftabsicherung macht mit Netzen oder zu sagen, wir machen mit einer wesentlich besseren Videoausleuchtung, die weitergeht als die eigene Einrichtung, den Schutz besser. Ich könnte mir auch Drohnenabwehr vorstellen durch Private, also zum Beispiel der Netzwerfer.
3: So etwas hat es in Deutschland noch nicht gegeben. Zum ersten Mal wurde ein AfD-Politiker zum Landtagspräsidenten gewählt. In Sachsen-Anhalt bekam Tobias Rausch die nötige Mehrheit. Tom Husse berichtet.
5: Bei der Wahl bekam Rausch 48 Stimmen, 9 mehr als die AfD hat. Das BSW hatte bereits im Vorfeld gesagt, ja, wir unterstützen den AfD-Mann. Aus welchen Parteien die restlichen Stimmen kommen, unklar. Kritik an dem Wahlergebnis gab es unter anderem von den Grünen. Und vor dem Magdeburger Landtag hatten sich hunderte Menschen versammelt, um gegen einen AfD-Landtagspräsidenten zu protestieren. Die Personalie ist jetzt zwar geklärt, offen ist aber weiter, wer neuer Ministerpräsident wird. Im Dezember will sich AfD-Spitzenkandidat Siegmund zur Wahl stellen.
3: Ex-Geheimdienstchef August Hanning soll Geheimnisse für Aserbaidschan beschafft haben, das berichtet der Spiegel. Er soll von seinem früheren BND-Büroleiter geheime Infos bekommen haben. Die Bundesanwaltschaft ermittelt gegen Hanning unter anderem wegen des Verdachts des Landesverrats. Wie kann die Streckensanierung bei der Deutschen Bahn noch effizienter werden? Damit befasst sich ein neuer Plan des Verkehrsministeriums. Künftig soll messbar sein, wie schnell der Ausbau der Schiene vorankommt. Geschaut wird etwa auf neue Gleise und auch darauf, wie sehr oder wie oft sich Züge verspäten. Andreas Schröder von ProBahn sagte zu dem Plan bei NTV.
6: Das ist wichtig, weil die Bahn muss spüren, dass jetzt auch ein Eigentümer, der Bund, nämlich wirklich dahinterher ist, wenn die Gelder gegeben werden und die sind jetzt auch da, diese Finanzierungsmittel, dass die eben auch verplant werden und bebaut werden und dass wir auch da Vorgaben haben, wo Fahrgäste mit rechnen können.
3: Neue Ära in Hollywood. Paramount hat die Übernahme von Warner Brothers unter Dach und Fach gebracht. Der Deal ist umstritten, denn Paramount gehört der Familie des Tech-Milliardärs Ellison, ein Trump-Unterstützer. Kritiker fürchten, dass der Deal auch Auswirkungen auf den Warner-Sender CNN haben könnte. 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
7: Auf der B98 Burkau Richtung Oppach gibt es zwischen Soland an der Spree und Oppach eine Ölspur auf der Straße. Geblitzt wird auf der A14 Richtung Nossen zwischen Grimma und Mutschen in der Baustelle. Staus und Blitzer immer melden an unsere kostenfreie Hotline 0800 0815 200. Das Wetter im Freistaat. Klar und trocken ist es am Abend und in der Nacht erstmal. Später ziehen aber mehr Wolken rein und vereinzelt kann sich auch Nebel bilden. Die Temperaturen gehen runter auf 10 bis 3 Grad. Morgen startet der Tag teils neblig oder mit vielen Wolken. Danach wird es wieder freundlicher und bleibt trocken bei maximal 22 Grad.
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1: Auf der A4 Chemnitz Richtung Dresden liegt zwischen Berbersdorf und Siebenlehen ein totes Tier auf der mittleren Spur. Und auf der B98 Burkau Richtung Oppach gibt es zwischen Soland an der Spree und Oppach eine Ölspur auf der Straße. Staus und Blitzer immer melden an unsere kostenfreie Hotline 0800 0815 200. Das Wetter im Freistaat. Klar und trocken ist es am Abend und in der Nacht erstmal. Später ziehen aber mehr Wolken rein und vereinzelt kann sich auch Nebel bilden. Die Temperaturen gehen runter auf 10 bis 3 Grad. Morgen startet der Tag teils neblig oder mit vielen Wolken. Danach wird es wieder freundlicher und bleibt trocken bei maximal 22 Grad.
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